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1: Ich bin Justin Hamm. Erstmals seit 6 Jahren haben die Fußballer des FC Bayern wieder den DFB-Pokal gewonnen. Im Finale von Berlin triumphierten die Münchner mit einem 3:0 gegen Vorjahressieger Stuttgart. Alle 3 Treffer erzielte Sturmstar Harry Kane in der 2. Halbzeit, ein lupenreiner Hattrick. Insgesamt ist es für die Bayern der 21. DFB-Pokalsieg. Den letzten Triumph gab es aber wie gesagt 2020. Nun ist der Pokalfluch gebrochen. Laut US-Präsident Trump geht es in den Gesprächen mit dem Iran über ein Ende des Krieges voran. Ein Rahmenabkommen sei weitgehend ausgehandelt, so Trump. Kollegin Tina Eck in den USA, was ist denn der Grund für die plötzlichen Fortschritte?
2: Nach den Worten Trumps sehr gute Gespräche mit Vertretern aus den Golfstaaten und der Türkei und er telefonierte auch mit dem israelischen Premier Netanyahu. Die letzten Aspekte und Details werden noch besprochen und festgezurrt, darunter die Öffnung der Straße von Hormuz. Ein 14-Punkte-Plan soll demnach den Rahmen für Verhandlungen zwischen den USA und dem Iran festschreiben und den Krieg formell beenden.
1: An der A7 in Unterfranken ist ein Windrad in Brand geraten. Die örtlichen Feuerwehren sind mit einem Großaufgebot vor Ort. Die A7 wurde zwischen den Anschlussstellen Kitzingen und Markt bereits gesperrt. Noch ist unklar, wie lange der Löscheinsatz und die Sperrung dauern werden. Die Rauchsäule war am Abend kilometerweit zu sehen. Wie es zu dem Brand kam, ist derzeit noch unklar. Die deutsche Eishockeymannschaft hat bei der WM den 2. Sieg eingefahren. Die Chancen auf den Viertelfinaleinzug in der Schweiz sind aber trotz des 6:2-Erfolges gegen Österreich geschwunden. Parallel gewann Konkurrent Lettland gegen die USA. Damit ist das DEB-Team auf noch mehr Schützenhilfe angewiesen. Letzter Gruppengegner ist Großbritannien. Wolken sind kaum unterwegs bei uns, es ist meist sternenklar. Die Tiefstwerte, die liegen bei 14 bis 7 Grad. Zum Pfingstsonntag wird es später dann ebenfalls sommerlich. Im Osten Bayerns kann es mal kurze Schauer und Gewitter geben, sonst ist es aber trocken mit teils über 30 Grad. In den Tagen danach sieht es ähnlich aus, es bleibt sehr sommerlich.

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1: Ich bin Justin Hamm. Erstmals seit 6 Jahren haben die Fußballer des FC Bayern wieder den DFB-Pokal gewonnen. Im Finale von Berlin triumphierten die Münchner mit einem 3:0 gegen Vorjahressieger Stuttgart. Alle 3 Treffer erzielte Sturmstar Harry Kane in der 2. Halbzeit, ein lupenreiner Hattrick. Insgesamt ist es für die Bayern der 21. DFB-Pokalsieg. Den letzten Triumph gab es aber wie gesagt 2020. Nun ist der Pokalfluch gebrochen. An der A7 in Unterfranken ist ein Windrad in Brand geraten. Die örtlichen Feuerwehren sind mit einem Großaufgebot vor Ort. Die A7 wurde zwischen den Anschlussstellen Kitzingen und Marktbreit gesperrt. Noch ist unklar, wie lange der Löscheinsatz und die Sperrung dauern werden. Die Rauchsäule war am Abend kilometerweit zu sehen. Wie es zu dem Brand kam, ist derzeit noch unklar. Wolken sind kaum unterwegs bei uns, es ist meist sternenklar. Die Tiefstwerte, die liegen bei 14 bis 7 Grad. Zum Pfingstsonntag wird es später dann ebenfalls sommerlich. Im Osten Bayerns kann es mal kurze Schauer und Gewitter geben, sonst ist es aber trocken mit teils über 30 Grad. In den Tagen danach sieht es ähnlich aus, es bleibt sehr sommerlich.

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1: Ich bin Justin Hamm. Die Fußballer des FC Bayern haben den DFB-Pokal gewonnen. 6 Jahre nach dem letzten Triumph durften die Münchner wieder im Olympiastadion von Berlin feiern. Mit 3:0 besiegte der Rekordchampion den Vorjahressieger Stuttgarts. Bayern-Profi Alexander Pavlovic bei Sky.
2: Natürlich habe ich davon immer geträumt und jetzt erlebe ich das jeden Tag, jede Woche, jeden Monat. Und heute habe ich den Pokal das erste Mal gewonnen und ist ein unbeschreibliches Gefühl und viel besser als in den Träumen.
1: Mann des Abends war einmal mehr Harry Kane, der alle 3 Tore für die Bayern erzielte. Kann die Bundeswehr uns im Ernstfall verteidigen? Die meisten Menschen in Deutschland gehen nicht davon aus, zeigt eine Umfrage im Auftrag der Bild. 72% gingen demnach eher oder gar nicht davon aus, dass die Truppe die Bürgerinnen und Bürger ausreichend schützen kann. Am größten ist die Angst der Befragten vor Cyberangriffen und Desinformation. Der Sudetendeutsche Tag erreicht heute mit dem Haupttreffen im tschechischen Brünn seinen Höhepunkt. Als Hauptredner werden der bayerische Ministerpräsident Söder und der Sprecher der Sudetendeutschen Volksgruppe Posselt erwartet. Das traditionelle Pfingsttreffen der vertriebenen Sudetendeutschen und ihrer Nachkommen findet erstmals in Tschechien statt. In der Formel 1 bleibt Mercedes das Maß der Dinge. Allerdings ist in Kanada nicht der WM-führende Kimi Antonelli der Schnellste, sondern sein Teamkollege George Russell. Nach dem Sieg im Sprintrennen sicherte er sich in Montreal auch die Pole-Position für das morgige Rennen. In der Fahrerwertung liegt Russell aktuell noch 20 Punkte hinter Antonelli. Wolken sind kaum unterwegs bei uns, es ist meist sternenklar. Die Tiefstwerte, die liegen bei 14 bis 7 Grad. Zum Pfingstsonntag wird es später dann ebenfalls sommerlich. Im Osten Bayerns kann es mal kurze Schauer und Gewitter geben, sonst ist es aber trocken mit teils über 30 Grad. In den Tagen danach sieht es ähnlich aus, es bleibt sehr sommerlich.

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1: Ich bin Justin Hamm. Die Fußballer des FC Bayern haben den DFB-Pokal gewonnen. 6 Jahre nach dem letzten Triumph durften die Münchner wieder im Olympiastadion von Berlin feiern. Mit 3:0 besiegte der Rekordchampion den Vorjahressieger Stuttgarts. Bayern-Profi Alexander Pavlovic bei Sky.
2: Natürlich habe ich davon immer geträumt und jetzt erlebe ich das jeden Tag, jede Woche, jeden Monat. Und heute habe ich den Pokal das erste Mal gewonnen und ist ein unbeschreibliches Gefühl und viel besser als in den Träumen.
1: Mann des Abends war einmal mehr Harry Kane, der alle 3 Tore für die Bayern erzielte. Der Sudetendeutsche Tag erreicht heute mit dem Haupttreffen im tschechischen Brünn seinen Höhepunkt. Als Hauptredner werden der bayerische Ministerpräsident Söder und der Sprecher der Sudetendeutschen Volksgruppe Posselt erwartet. Das traditionelle Pfingsttreffen der vertriebenen Sudetendeutschen und ihrer Nachkommen findet erstmals in Tschechien statt. Wolken sind kaum unterwegs bei uns, es ist meist sternenklar. Die Tiefstwerte, die liegen bei 14 bis 7 Grad. Zum Pfingstsonntag wird es später dann ebenfalls sommerlich. Im Osten Bayerns kann es mal kurze Schauer und Gewitter geben, sonst ist es aber trocken mit teils über 30 Grad. In den Tagen danach sieht es ähnlich aus, es bleibt sehr sommerlich.

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1: Ich bin Justin Hamm. Der FC Bayern München hat zum 21. Mal den Fußball-DFB-Pokal gewonnen und eine lange Durststrecke beendet. Mit 3:0 besiegte der Rekordchampion im Finale von Berlin den Vorjahressieger Stuttgart. Sturmstar Harry Kane schnürte in der zweiten Halbzeit einen lupenreinen Hattrick, alle drei Tore. Der unterlegene Stuttgart-Stürmer Dennis Undaff nach dem Spiel bei Sky.
2: Trotzdem muss ich sagen, überwiegt das Positive. Wir haben es wieder geschafft, hierher zu kommen, haben uns trotzdem für die Champions League qualifiziert. Ich glaube, wir können stolz auf uns sein. Natürlich wären wir gerne da, aber das gehört dazu. Wir haben jetzt gegen die beste Mannschaft in Deutschland gespielt, haben lange gut mitgehalten und wie gesagt, hat nur ein bisschen gefehlt.
1: Die Bayern feiern den ersten Pokaltriumph seit 2020. Im Krieg zwischen den USA und dem Iran nähern sich die beiden Seiten offenbar an. Das iranische Außenministerium spricht von kleiner werdenden Differenzen. US-Präsident Trump sieht eine Absichtserklärung so gut wie fertig. Das hatten zuvor auch Diplomaten angekündigt. Seit Wochen verzichten die USA auf Angriffe auf den Iran, um den Krieg diplomatisch zu beenden. Nach dem Großbrand in einer Nürnberger Schulturnhalle gibt es Kritik an Schaulustigen. Helfern zufolge kamen während des Feuers Menschen teilweise mit kleinen Kindern zur Einsatzstelle und standen im Rauch. Das sei extrem gefährlich und blockiere Zufahrtswege, heißt es von Hilfsorganisationen. Sie rufen dazu auf, nicht aus Neugier oder Sensationslust zu Einsatzstellen zu gehen. Der Großbrand ist seit dem Mittag gelöscht. Die Ursache ist immer noch unklar. Nach Schüssen in der Nähe des Weißen Hauses ist ein mutmaßlicher Angreifer tot. Vom Secret Service heißt es, die Person habe eine Waffe aus einer Tasche gezogen und das Feuer eröffnet. Daraufhin hätten Beamte das Feuer erwidert und den Verdächtigen getroffen. Auch ein unbeteiligter Passant wurde während des Schusswechsels verletzt. Der Vorfall wird nun untersucht. Heute scheint wieder den ganzen Tag die Sonne. Am Nachmittag bilden sich ein paar lockere Wolken. Daraus entstehen dann im Osten Bayerns vereinzelt auch Schauer und Gewitter. Die Temperaturen, die klettern auf 26 bis 32 Grad in der Spitze. Auch morgen und am Dienstag bleibt es sonnig, sehr warm und meist trocken.

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1: Ich bin Justin Hamm. Der FC Bayern München hat zum 21. Mal den Fußball-DFB-Pokal gewonnen und eine lange Durststrecke beendet. Mit 3:0 besiegte der Rekordchampion im Finale von Berlin den Vorjahressieger Stuttgart. Sturmstar Harry Kane schnürte in der zweiten Halbzeit einen lupenreinen Hattrick, alle drei Tore. Der unterlegene Stuttgart-Stürmer Dennis Undaff nach dem Spiel bei Sky.
2: Trotzdem muss ich sagen, überwiegt das Positive. Wir haben es wieder geschafft, hierher zu kommen, haben uns trotzdem für die Champions League qualifiziert. Ich glaube, wir können stolz auf uns sein. Natürlich wären wir gerne da, aber das gehört dazu. Wir haben jetzt gegen die beste Mannschaft in Deutschland gespielt, haben lange gut mitgehalten und wie gesagt, hat nur ein bisschen gefehlt.
1: Die Bayern feiern den ersten Pokaltriumph seit 2020. Nach dem Großbrand in einer Nürnberger Schulturnhalle gibt es Kritik an Schaulustigen. Helfern zufolge kamen während des Feuers Menschen teilweise mit kleinen Kindern zur Einsatzstelle und standen im Rauch. Das sei extrem gefährlich und blockiere Zufahrtswege, heißt es von Hilfsorganisationen. Sie rufen dazu auf, nicht aus Neugier oder Sensationslust zu Einsatzstellen zu gehen. Der Großbrand ist seit dem Mittag gelöscht. Die Ursache ist immer noch unklar. Heute scheint wieder den ganzen Tag die Sonne, am Nachmittag bilden sich ein paar lockere Wolken. Daraus entstehen dann im Osten Bayerns vereinzelt auch Schauer und Gewitter. Die Temperaturen, die klettern auf 26 bis 32 Grad in der Spitze. Auch morgen und am Dienstag bleibt es sonnig, sehr warm und meist trocken.

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1: Ich bin Justin Hamm. Guten Morgen. Erstmals seit 6 Jahren haben die Fußballer des FC Bayern wieder den DFB-Pokal gewonnen. Im Finale von Berlin triumphierten die Münchner mit einem 3:0 gegen Vorjahressieger Stuttgart. Alle 3 Treffer erzielte Sturmstar Harry Kane in der 2. Halbzeit, ein lupenreiner Hattrick. Insgesamt ist es für die Bayern der 21. DFB-Pokalsieg. Den letzten Triumph gab es aber wie gesagt 2020. Nun ist der Pokalfluch gebrochen. Laut einer Umfrage haben viele Menschen Zweifel an der Verteidigungsfähigkeit Deutschlands. In einer Befragung im Auftrag der Bild glauben nur 17%, dass die Bundeswehr Deutschland im Angriffsfall ausreichend verteidigen könnte. Kollege Uli Reitinger, wovor haben die Menschen denn am meisten Angst?
2: Sorgen vor einem russischen Angriff machen sich laut Umfrage allerdings nur noch 38%. Das waren vor einigen Monaten noch über 50%. Deutlich größer ist die Angst vor digitalen Angriffen. 2/3 der Befragten machen sich Sorgen, dass Cyberangriffe, Sabotageakte oder gezielte Desinformation das Leben in Deutschland beeinträchtigen könnten.
1: Der Sudetendeutsche Tag erreicht heute mit dem Haupttreffen im tschechischen Brünn seinen Höhepunkt. Als Hauptredner werden der bayerische Ministerpräsident Söder und der Sprecher der sudetendeutschen Volksgruppe Posselt erwartet. Das traditionelle Pfingsttreffen der vertriebenen Sudetendeutschen und ihrer Nachkommen findet erstmals in Tschechien statt. In der Formel 1 bleibt Mercedes das Maß der Dinge. Allerdings ist in Kanada bisher nicht der WM-führende Kimi Antonelli der Schnellste, sondern sein Teamkollege George Russell. Nach dem Sieg im Sprintrennen sicherte er sich in Montreal auch die Pole Position für das heutige Rennen. In der Fahrerwertung liegt Russell aktuell 20 Punkte hinter Antonelli. Heute scheint wieder den ganzen Tag die Sonne. Am Nachmittag bilden sich ein paar lockere Wolken. Daraus entstehen dann im Osten Bayerns vereinzelt auch Schauer und Gewitter. Die Temperaturen, die klettern auf 26 bis 32 Grad in der Spitze. Auch morgen und am Dienstag bleibt es sonnig, sehr warm und meist trocken.

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1: Ich bin Justin Hamm. Guten Morgen. Erstmals seit 6 Jahren haben die Fußballer des FC Bayern wieder den DFB-Pokal gewonnen. Im Finale von Berlin triumphierten die Münchner mit einem 3:0 gegen Vorjahressieger Stuttgart. Alle 3 Treffer erzielte Sturmstar Harry Kane in der 2. Halbzeit, ein lupenreiner Hattrick. Insgesamt ist es für die Bayern der 21. DFB-Pokalsieg. Den letzten Triumph gab es aber wie gesagt 2020. Nun ist der Pokalfluch gebrochen. Der Sudetendeutsche Tag erreicht heute mit dem Haupttreffen im tschechischen Brünn seinen Höhepunkt. Als Hauptredner werden der bayerische Ministerpräsident Söder und der Sprecher der Sudetendeutschen Volksgruppe Posselt erwartet. Das traditionelle Pfingsttreffen der vertriebenen Sudetendeutschen und ihrer Nachkommen findet erstmals in Tschechien statt. Heute scheint wieder den ganzen Tag die Sonne. Am Nachmittag bilden sich ein paar lockere Wolken. Daraus entstehen dann im Osten Bayerns vereinzelt auch Schauer und Gewitter. Die Temperaturen, die klettern auf 26 bis 32 Grad in der Spitze. Auch morgen und am Dienstag bleibt es sonnig, sehr warm und meist trocken.

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1: Ich bin Dominik Schweiger. Guten Morgen. Die Fußballer des FC Bayern haben den DFB-Pokal gewonnen. 6 Jahre nach dem letzten Triumph durften die Münchner wieder im Olympiastadion von Berlin feiern. Mit 3:0 besiegte der Rekordchampion den Vorjahressieger Stuttgart. Bayern-Profi Alexander Pavlovic bei Sky.
2: Natürlich habe ich davon immer geträumt und jetzt erlebe ich das jeden Tag, jede Woche, jeden Monat. Und heute habe ich den Pokal das erste Mal gewonnen und ist ein unbeschreibliches Gefühl und viel besser als in den Träumen.
1: Mann des Abends war einmal mehr Harry Kane, der alle 3 Tore für die Bayern erzielte. Der Iran-Krieg beeinflusst auch unser Leben. Stichwort Spritpreise. Nun hat US-Präsident Trump Hoffnung auf ein absehbares Ende gemacht. Er teilte mit, ein Rahmenabkommen über ein Ende des Krieges sei inzwischen weitgehend ausgehandelt. Als Bestandteil der Vereinbarung nannte Trump auch die Öffnung der Straße von Hormus. Der Iran betonte, weiter die Kontrolle über die wichtige Meerenge zu behalten. Autofahrer in Unterfranken mussten am Abend womöglich einen Umweg in Kauf nehmen. Weil neben der Autobahn ein Windrad in Brand geraten ist, war die A7 zwischen Kitzingen und Marktbreit stundenlang gesperrt. Die Feuerwehr rückte mit einem Großaufgebot an, auch Höhenretter kamen dazu. Weil es in 200 Metern Höhe gebrannt hat, konnte die Feuerwehr erstmal nicht viel ausrichten. Wie es zu dem Brand kam, ist noch unklar. Die deutsche Eishockeymannschaft hat bei der WM den 2. Sieg eingefahren. Die Chance auf den Viertelfinaleinzug sind aber trotz des 6:2 Erfolges gegen Österreich geschwunden. Parallel gewann Konkurrenz Lettland gegen die USA. Damit ist das DEB-Team auf noch mehr Schützenhilfe angewiesen. Letzter Gruppengegner ist Großbritannien. Heute scheint wieder den ganzen Tag über die Sonne. Am Nachmittag bilden sich vereinzelt lockere Wolken. Daraus entstehen im Osten Bayerns vereinzelte Schauer und Gewitter. Die Temperaturen, die klettern heute auf 26 bis 32 Grad. Auch morgen und am Dienstag bleibt sonnig, sehr warm und meistens trocken.

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1: Ich bin Dominik Schweiger. Guten Morgen. Die Fußballer des FC Bayern haben den DFB-Pokal gewonnen. 6 Jahre nach dem letzten Triumph durften die Münchner wieder im Olympiastadion von Berlin feiern. Mit 3:0 besiegte der Rekordchampion den Vorjahressieger Stuttgart. Bayern-Profi Alexander Pavlovic bei Sky.
2: Natürlich habe ich davon immer geträumt und jetzt erlebe ich das jeden Tag, jede Woche, jeden Monat. Und heute habe ich den Pokal das erste Mal gewonnen und es ist ein unbeschreibliches Gefühl und viel besser als in den Träumen.
1: Mann des Abends war einmal mehr Harry Kane, der alle 3 Tore für die Bayern erzielte. Autofahrer in Unterfranken mussten am Abend womöglich einen Umweg in Kauf nehmen. Weil neben der Autobahn ein Windrad in Brand geraten ist, war die A7 zwischen Kitzingen und Marktbreit stundenlang gesperrt. Die Feuerwehr rückte mit einem Großaufgebot an, auch Höhenretter kamen dazu. Weil es in 200 Metern Höhe gebrannt hat, konnte die Feuerwehr erstmal nicht viel ausrichten. Wie es zu dem Brand kam, ist noch unklar. Heute scheint wieder den ganzen Tag über die Sonne. Am Nachmittag bilden sich vereinzelt lockere Wolken. Daraus entstehen im Osten Bayerns vereinzelte Schauer und Gewitter. Die Temperaturen, die klettern heute auf 26 bis 32 Grad. Auch morgen und am Dienstag bleibt sonnig, sehr warm und meistens trocken.

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1: Ich bin Dominik Schweiger. Guten Morgen. Viele Leute zweifeln offenbar daran, dass sich Deutschland im Fall der Fälle verteidigen kann. In einer Insa-Umfrage für die Bild am Sonntag hat diese Frage nicht mal jeder und jeder Fünfte mit Ja beantwortet. Uli Reitinger mit den Einzelheiten.
2: Selbst Experten hatten wiederholt gesagt, dass es der Bundeswehr an Ausrüstung und Soldaten fehlt. Deshalb wurde der Wehrdienst reformiert und wir rüsten auf. Kanzler Merz will Deutschland zur stärksten Armee Europas machen. Sorgen vor einem russischen Angriff machen sich laut Umfrage allerdings nur noch 38%. Das waren vor einigen Monaten noch über 50%.
1: In der Nähe des Weißen Hauses in Washington hat ein Mann auf Sicherheitsbeamte geschossen. Die wiederum hätten das Feuer erwidert und den Mann getroffen, hieß es. Er ist wenig später im Krankenhaus an seinen Verletzungen gestorben. Beim Schusswechsel ist auch ein Passant angeschossen worden. Unklar ist hier noch, aus welcher Waffe diese Kugel kam. US-Präsident Trump hielt sich während des Vorfalls im Weißen Haus auf. Die Deutsche Bahn will mit umfangreichen Bauarbeiten den Schienenverkehr in Nordostbayern zuverlässiger machen. Geplant sind unter anderem neue Gleise, modernisierte Brücken und die Sanierung eines Bahnübergangs. Für Fahrgäste bedeutet das zwischen Ende Juni und Ende Oktober allerdings Fahrplanänderungen und Ersatzbusse, unter anderem rund um Hof, Weiden, Marktredwitz und Schwandorf. Der FC Bayern hat den DFB-Pokal gewonnen. Gegen Titelverteidiger Stuttgart haben sich die Münchner mit 3:0 durchgesetzt. Für die Bayern ist es der 21. Pokalsieg. Während des Spiels hatten die Fanblöcke mit Pyrotechnik für massiven Rauch im Berliner Olympiastadion gesorgt. Das Spiel musste für mehrere Minuten unterbrochen werden. Heute scheint wieder den ganzen Tag über die Sonne. Am Nachmittag bilden sich vereinzelt lockere Wolken. Daraus entstehen im Osten Bayerns vereinzelte Schauer und Gewitter. Die Temperaturen, die klettern heute auf 26 bis 32 Grad. Auch morgen und am Dienstag bleibt sonnig, sehr warm und meistens trocken.

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1: Ich bin Dominik Schweiger. Guten Morgen. Viele Leute zweifeln offenbar daran, dass sich Deutschland im Fall der Fälle verteidigen kann. In einer INSA-Umfrage für die Bild am Sonntag hat diese Frage nicht mal jeder und jeder Fünfte mit Ja beantwortet. Uli Reitinger mit den Einzelheiten.
2: Selbst Experten hatten wiederholt gesagt, dass es der Bundeswehr an Ausrüstung und Soldaten fehlt. Deshalb wurde der Wehrdienst reformiert und wir rüsten auf. Kanzler Merz will Deutschland zur stärksten Armee Europas machen. Sorgen vor einem russischen Angriff machen sich laut Umfrage allerdings nur noch 38%. Das waren vor einigen Monaten noch über 50%.
1: Die Deutsche Bahn will mit umfangreichen Bauarbeiten den Schienenverkehr in Nordostbayern zuverlässiger machen. Geplant sind unter anderem neue Gleise, modernisierte Brücken und die Sanierung eines Bahnübergangs. Für Fahrgäste bedeutet das zwischen Ende Juni und Ende Oktober allerdings Fahrplanänderungen und Ersatzbusse, unter anderem rund um Hof, Weiden, Marktredwitz und Schwandorf. Heute scheint wieder den ganzen Tag über die Sonne. Am Nachmittag bilden sich vereinzelt lockere Wolken. Daraus entstehen im Osten Bayerns vereinzelte Schauer und Gewitter. Die Temperaturen, die klettern heute auf 26 bis 32 Grad. Auch morgen und am Dienstag bleibt sonnig, sehr warm und meistens trocken.

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1: Ich bin Dominik Schweiger. Guten Morgen. Die christlichen Kirchen feiern heute Pfingsten. Das Fest erinnert an die Ausgießung des Heiligen Geistes und gilt als Geburtstag der Kirche. Der Name Pfingsten stammt vom griechischen Wort Pentekoste, also der 50. Gefeiert wird das Fest nämlich rund 50 Tage nach Ostern. Auch der morgige Pfingstmontag ist in Deutschland ein gesetzlicher Feiertag. Mit Blick auf die Fanfeste zur Fußball-Weltmeisterschaft sieht Innenminister Dobrindt momentan keine konkrete Bedrohungslage wegen des Iran-Konflikts. Den Zeitungen der Funke Mediengruppe hat er gesagt, dass die Sicherheitsbehörden die Lage aber sehr genau im Blick behalten, auch gegenüber möglichen extremistischen Gruppen oder einzelnen Personen. Dobrindt hat auch betont, dass sich die Einschätzung jederzeit ändern könne. Autofahrer in Unterfranken mussten am Abend womöglich einen Umweg in Kauf nehmen. Weil neben der Autobahn ein Windrad in Brand geraten ist, war die A7 zwischen Kitzingen und Marktbreit stundenlang gesperrt. Die Feuerwehr rückte mit einem Großaufgebot an, auch Höhenretter kamen dazu. Weil es in 200 Metern Höhe gebrannt hat, konnte die Feuerwehr erstmal nicht viel ausrichten. Wie es zu dem Brand kam, ist noch unklar. Der FC Bayern hat zum 21. Mal den Fußball-DFB-Pokal gewonnen und eine lange Durststrecke beendet. Mit 3:0 besiegte der Rekordchampion im Finale von Berlin den Vorjahressieger Stuttgart. Justin Hamm berichtet.
2: Eindrucksvolle Choreografien der Fans, aber eine recht chancenarme erste Halbzeit mit 0:0 ging es in die Pause. Und dann zeigten sich die Bayern in gewohnter Manier. In der 55. Minute der erste Streich von Harry Kane. Die Bayern drückten und dann traf Kane in der 80. zum zweiten Mal. Per Elfmeter schnürte der Engländer kurz vor Schluss den lupenreinen Hattrick. Der FC Bayern feiert den ersten DFB-Pokalsieg seit 6 Jahren.
1: Heute scheint wieder den ganzen Tag über die Sonne. Am Nachmittag bilden sich vereinzelt lockere Wolken. Daraus entstehen im Osten Bayerns vereinzelte Schauer und Gewitter. Die Temperaturen, die klettern heute auf 26 bis 32 Grad. Auch morgen und am Dienstag bleibt sonnig, sehr warm und meistens trocken. 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
3: Einen schönen guten Morgen an diesem 24. Mai. Hier ist Radio Oberland und es freut mich sehr, dass ich Florian Kern euch reinbegleiten darf in den heutigen Tag. Wir machen uns jetzt eine ganz entspannte Zeit und vor allem legen wir richtig gute Musik auf. Gleich unter anderem von Bon Jovi und das hier, das ist Marillion. Kaylee. Euch einen wunderbaren Sonntagmorgen.

0: Bon Jovi begleiten uns rein in diesen Sonntagmorgen. Hier ist Radio Oberland mit mir, Flo Kern. Euch allen einen schönen guten Morgen. Die Pfingstferien, die läuten für ganz viele Familien den Sommer so richtig ein. Endlich geht's in den lang ersehnten Urlaub. Aber was feiern wir eigentlich am Pfingsten genau? Meine Kollegin Eva Fischer sagt, Pfingsten ist der Geburtstag unserer Kirche. Und sie erklärt uns auch, warum das so ist.
1: Pfingsten. Schon der Name ist ungewöhnlich. Er kommt von der Zahl 50. Es ist nämlich der 50. Tag nach Ostern und die katholische Kirche feiert an diesem Tag das Fest des Heiligen Geistes. Pfarrer Siegbert Schindele aus Murnau.
2: Die Apostel, die ja so eingeschüchtert, eingesperrt und keinen Mut mehr hatten, weil Jesus von ihnen gegangen ist und dann kommt eben dieser Heilige Geist wie eine Feuerflamme auf ihren Köpfen zu brennen beginnt, ihre Herzen entflammt und sie den Mut bekommen, hinauszugehen, um diese wunderbare Botschaft der Auferstehung den Menschen zu künden.
1: Die Apostel gehen daraufhin hinaus in die ganze Welt, um den Glauben zu verkünden. Und alle können sie plötzlich verstehen, heißt es in der Bibel.
2: Und wenn man denkt, damals diese 12 Jünger, die da angefangen haben, und heute gibt es 2,3 Milliarden Christen auf der ganzen Welt, und dann sieht man schon, das ist echt eine Erfolgsstory, die uns hier begegnet.
1: Und deshalb gilt Pfingsten als Geburtstag der Kirche. Und dieser Heilige Geist, der soll am Pfingsten auch uns wieder Feuer und Flamme werden lassen und uns Kraft im Alltag geben.
2: Dass wir gerade in dieser heutigen Kirchensituation den Mut nicht verlieren, nicht austreten, sondern sagen, jetzt erst recht mutig Zeugnis geben für diese kostbare Botschaft, die unser Leben so froh und glücklich macht.
1: Ein bisschen Magie liegt an Pfingsten in der Luft. Es wird ja nicht umsonst das Pfingstwunder genannt.
0: Danke dir, liebe Eva, für deine Erklärung rund um diese Pfingsttage. Wir von Radio Oberland informieren euch natürlich an diesem Wochenende, aber wir begleiten euch auch mit großartiger Musik rein in diesen heutigen Tag. Deswegen jetzt einen entspannten Start in diesen Sonntag mit Led Zeppelin und Stairway to Heaven. Guten Morgen.

0: Das ist die großartige Avril Lavigne für euren Start rein in diesen 24. Mai. Hier ist Radio Oberland. Wir wünschen euch einen schönen guten Morgen.
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1: Ich bin Dominik Schweiger. Guten Morgen. Die christlichen Kirchen feiern heute Pfingsten. Das Fest erinnert an die Ausgießung des Heiligen Geistes und gilt als Geburtstag der Kirche. Der Name Pfingsten stammt vom griechischen Wort Pentekoste, also der 50. Gefeiert wird das Fest nämlich rund 50 Tage nach Ostern. Auch der morgige Pfingstmontag ist in Deutschland ein gesetzlicher Feiertag. Autofahrer in Unterfranken mussten am Abend womöglich einen Umweg in Kauf nehmen. Weil neben der Autobahn ein Windrad in Brand geraten ist, war die A7 zwischen Kitzingen und Marktbreit stundenlang gesperrt. Die Feuerwehr rückte mit einem Großaufgebot an, auch Höhenretter kamen dazu. Weil es in 200 Metern Höhe gebrannt hat, konnte die Feuerwehr erstmal nicht viel ausrichten. Wie es zu dem Brand kam, ist noch unklar. Heute scheint wieder den ganzen Tag über die Sonne. Am Nachmittag bilden sich vereinzelt lockere Wolken. Daraus entstehen im Osten Bayerns vereinzelte Schauer und Gewitter. Die Temperaturen, die klettern heute auf 26 bis 32 Grad. Auch morgen und am Dienstag bleibt sonnig, sehr warm und meistens trocken. 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
2: Schönen guten Morgen an diesem 24. Mai. Hier ist Radio Oberland mit mir Flo Kern. Es freut mich sehr, dass ihr mit dabei seid, dass wir gemeinsam heute aufstehen. Und das natürlich auch mit großartiger Musik, gleich unter anderem von Texas. Black Eyed Boy wartet auf uns. Nach Elton John und I'm Still Standing. Die notwendige Energie für den Start in den Tag.

0: Schönen guten Morgen an diesem 24. Mai. Ihr hört Radio Oberland. Bei Heiligen ist es ja so ein bisschen wie bei Superstars. Da gibt's die, die kennt jeder, und dann gibt's auch eher unbekanntere. Der heilige Franziskus zum Beispiel, der gehört definitiv zur A-Liga der Heiligen und er ist auch ein toller Schulpatron für uns, sagt Isabella Klauser. Sie leitet die erzbischöfliche Franziskus-Grundschule in München.
1: Heilige sind ja immer ein Vorbild und der Franziskus ist da sicher auch ein Vorbild dafür, wie können wir schön miteinander hier in der Schule zusammen leben, zusammen lernen und wie können wir auch mit der Natur umgehen, mit der Schöpfung Gottes. Und das wollen wir den Kindern auf jeden Fall mitgeben.
2: Und dass die Schule unter dem Schutz und dem Namen eines Heiligen steht, ist für sie ein schönes Zeichen.
1: Also ich glaube, das ist für die Kinder wirklich, die identifizieren sich ja mit diesem Patron dann auch. Die kennen die Erzählungen, das wird in jeder Jahrgangsstufe immer wieder aufgegriffen. Und das biografische Lernen ist ja auch ein ganz wichtiger Punkt, auch im religiösen Entwickeln, in der religiösen Ausdrucksfähigkeit. Und durch so Erzählungen kann man den Kindern das wunderbar nahebringen.
2: Wie gut das funktioniert, das merkt man spätestens dann, wenn die Viertklässler von ihrem Heiligen erzählen.
3: Ich find's toll, dass er sich so stark für die Tiere und die Umwelt eingesetzt hat.
4: Ich fand's gut, dass er dann gesagt hat, ich will nicht mehr reich sein, um sich auch in andere Leute reinzufühlen.
5: Vielleicht hat er ja auch seine Eltern ein bisschen lieb und er musste erst drüber nachdenken, ob er sie vielleicht wirklich verlassen sollte.
6: Ich fand's schön, dass er so glücklich war, obwohl er ja quasi nichts hatte.
2: Heilige sind keine Superstars, aber genau das macht sie zu guten Schulpatronen, sagt Isabella Klauser.
1: Dass man einfach auch sieht, das waren jetzt auch keine perfekten Menschen, die hatten auch ein Leben und sie haben ihr Bestes getan, um trotzdem was Gutes zu tun, was mit ihrem Leben zu bewirken. Die können Vorbilder sein. Und das ist einfach für die Kinder greifbarer dadurch.
2: Dieses Jahr feiert die Kirche übrigens den 800. Todestag von Franz von Assisi. Seine Schule im Erzbistum feiert natürlich mit. Linda Burkhardt, katholische Redaktion.
0: Danke dir, liebe Linda. Vielen Dank für den Bericht aus der Franziskus-Grundschule in München. Und wir von Radio Oberland wünschen euch einen wunderbaren Start in diesen heutigen Tag. Das natürlich aber auch mit der richtigen Musik. Gleich unter anderem von Pink. Und das hier ist Sweet. Love is like oxygen. Kommt gut rein in diesen 24. Mai.

0: Pink hier bei uns bei Radio Oberland zum Start rein in den heutigen Sonntag. Wir von Radio Oberland wünschen euch einen wunderschönen Sonntag und vor allem einen schönen guten Morgen.
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3: Ich bin Dominik Schweiger. Guten Morgen. Die klassische SMS verliert in Deutschland immer weiter an Bedeutung. Nach Angaben der Bundesnetzagentur wurden letztes Jahr nur noch rund 2,9 Milliarden Kurznachrichten verschickt. Fast halb so viele wie im Jahr davor. Im Schnitt verschickte jede aktive SIM-Karte nur noch etwa 2 SMS pro Monat. Viele Menschen nutzen stattdessen Messenger-Dienste wie WhatsApp, Signal oder Threema. Viele Leute zweifeln offenbar daran, dass sich Deutschland im Fall der Fälle verteidigen kann. In einer INSA-Umfrage für die Bild am Sonntag hat diese Frage nicht mal jeder und jeder Fünfte mit Ja beantwortet. Uli Reitinger mit den Einzelheiten.
4: Selbst Experten hatten wiederholt gesagt, dass es der Bundeswehr an Ausrüstung und Soldaten fehlt. Deshalb wurde der Wehrdienst reformiert und wir rüsten auf. Kanzler Merz will Deutschland zur stärksten Armee Europas machen. Sorgen vor einem russischen Angriff machen sich laut Umfrage allerdings nur noch 38%. Das waren vor einigen Monaten noch über 50%.
3: In der Nähe des Weißen Hauses in Washington hat ein Mann auf Sicherheitsbeamte geschossen. Die wiederum hätten das Feuer erwidert und den Mann getroffen, hieß es. Er ist wenig später im Krankenhaus an seinen Verletzungen gestorben. Beim Schusswechsel ist auch ein Passant angeschossen worden. Unklar ist hier noch, aus welcher Waffe diese Kugel kam. US-Präsident Trump hielt sich während des Vorfalls im Weißen Haus auf. Die Deutsche Bahn will mit umfangreichen Bauarbeiten den Schienenverkehr in Nordostbayern zuverlässiger machen. Geplant sind unter anderem neue Gleise, modernisierte Brücken und die Sanierung eines Bahnübergangs. Für Fahrgäste bedeutet das zwischen Ende Juni und Ende Oktober allerdings Fahrplanänderungen und Ersatzbusse. Unter anderem rund um Hof, Weiden, Marktredwitz und Schwandorf. Heute scheint wieder den ganzen Tag über die Sonne. Am Nachmittag bilden sich vereinzelt lockere Wolken. Daraus entstehen im Osten Bayerns vereinzelte Schauer und Gewitter. Die Temperaturen, die klettern heute auf 26 bis 32 Grad. Auch morgen und am Dienstag bleibt sonnig, sehr warm und meistens trocken.
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6: Sonntag, der 24. Mai. Hier ist Radio Oberland um kurz nach 9 mit mir, Flo Kern. Freut mich sehr, dass ihr mit dabei seid, dass wir gemeinsam in den heutigen Tag reinstarten. Gleich natürlich auch wieder mit einem Blick auf die Veranstaltungen bei uns in der Heimat. Davor bekommt ihr von mir aber ein wunderbares musikalisches Doppelpack, nämlich Santana wartet auf uns, direkt nach Rod Stewart und einem seiner größten Songs aller Zeiten, nämlich Baby Jane. Euch einen schönen guten Morgen.

0: Einen schönen guten Morgen an diesem Sonntag. Hier ist Radio Oberland mit mir Flo Kern. Schön, dass ihr mit dabei seid, dass wir gemeinsam in den Tag starten. Und das natürlich auch mit den besten Veranstaltungen hier in der Region.
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0: Buntes Markttreiben, tolles Handwerk und ein Programm für die ganze Familie. Das wartet am 31. Mai beim Mittenwalder Frühlingsmarkt. Handgemachter Schmuck, Dekoratives aus Holz und auch Kinderkleidung gibt's hier zu entdecken. Ein Kinderprogramm ist ebenfalls mit dabei und fürs leibliche Wohl ist auch gesorgt. Es gibt also mehr als genug Gründe, da einen wunderbaren Tag zu verbringen. Am 31. Mai in Mittenwald beim Frühlingsmarkt. Ein großartiger bayerischer Musikabend wartet schon bald auf uns, wenn Xindl und die Spider-Murphy-Gang zu Gast sind bei den Söcheringer Festtagen 2026. Hits wie den Skandal im Sperrbezirk kennt ihr alle und noch ganz viele weitere Schmankerl aus über 40 Jahren Bandgeschichte sind mit dabei. Seid deswegen auch ihr mit dabei am 19. Juni in Obersöchering. Und bei Großweil wird bald ebenfalls groß gefeiert, denn das Freilichtmuseum Glendleiten wird dieses Jahr 50 Jahre alt. Und dazu findet ein großes Feierwochenende statt. Ein buntes Programm wartet auf euch mit Musik, Tanz, Mitmachaktionen und verschiedenen Vorführungen. Das alles am 20. und am 21. Juni im Freilichtmuseum Glendleiten. Alle Einzelheiten dazu könnt ihr gerne nochmal nachlesen auf radiooberland.de oder auch jederzeit in der Bayerischen Oberland-App. Ganz egal, wo es euch hinzieht, wir wünschen euch ganz viel Spaß und eine großartige Zeit.
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0: So klingt der Start rein in diesen Sonntag, diesen 24. Mai. Hier ist Radio Oberland mit mir Flo Kern. Es freut mich sehr, dass ihr mit dabei seid, dass wir heute gemeinsam aufstehen und das natürlich auch weiterhin zur richtigen Musik. Unter anderem von den Dire Straits. Money for Nothing gibt's gleich.
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1: Ich bin Dominik Schweiger. Guten Morgen. Die klassische SMS verliert in Deutschland immer weiter an Bedeutung. Nach Angaben der Bundesnetzagentur wurden letztes Jahr nur noch rund 2,9 Milliarden Kurznachrichten verschickt, fast halb so viele wie im Jahr davor. Im Schnitt verschickte jede aktive SIM-Karte nur noch etwa 2 SMS pro Monat. Viele Menschen nutzen stattdessen Messenger-Dienste wie WhatsApp, Signal oder Threema. Die Deutsche Bahn will mit umfangreichen Bauarbeiten den Schienenverkehr in Nordostbayern zuverlässiger machen. Geplant sind unter anderem neue Gleise, modernisierte Brücken und die Sanierung eines Bahnübergangs. Für Fahrgäste bedeutet das zwischen Ende Juni und Ende Oktober allerdings Fahrplanänderungen und Ersatzbusse, unter anderem rund um Hof, Weiden, Marktredwitz und Schwandorf. Heute scheint wieder den ganzen Tag über die Sonne. Am Nachmittag bilden sich vereinzelt lockere Wolken. Daraus entstehen im Osten Bayerns vereinzelte Schauer und Gewitter. Die Temperaturen, die klettern heute auf 26 bis 32 Grad. Auch morgen und am Dienstag bleibt sonnig, sehr warm und meistens trocken. 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
2: Einen schönen guten Morgen an diesem 24. Mai. Ihr hört Radio Oberland mit mir Flo Kern und es freut mich sehr, dass wir gemeinsam in den heutigen Tag starten. Mit Musikgeschichte nonstop. Gleich unter anderem deutsche Musikgeschichte von den Scorpions. You and I gibt's auf die Ohren. Davor aber erstmal österreichische Musikgeschichte, denn sie hier sind eine der erfolgreichsten österreichischen Bands aller Zeiten. Und das auch völlig zu Recht. Denn das hier ist einfach legendär. Opus und Life is Life. Guten Morgen!

0: Das sind die großartigen Scorpions hier bei uns bei Radio Oberland. You and I zum Start rein in diesen Sonntagmorgen. Einen schönen guten Morgen zusammen. Dass sich alle verstehen, auch wenn sie unterschiedliche Sprachen sprechen, das hat bei den Jüngern mit Hilfe des Heiligen Geistes geklappt. Genau das feiern wir ja an Pfingsten. Heute gibt's oft Missverständnisse, obwohl wir die gleiche Sprache sprechen. Doch gute Kommunikation lässt sich lernen. Meine Kollegin Lydia Jäger hat sich damit mal ganz genau beschäftigt.
1: Zum Beispiel bei Michael Zimmerer. Er ist Kommunikations- und Beziehungscoach und er sagt, wir reden viel zu oft um den heißen Brei herum.
2: Wir reden oft nicht über das, um was es wirklich geht, sondern wir schieben andere Scheinsachverhalte vor und reden und streiten über Dinge, die eigentlich gar nichts zur Sache tun. Und wir müssen einfach langsam wieder lernen, auch über Gefühle sprechen zu können, in aller Ruhe uns gegenseitig zuhören zu können und auch die Motive unserer Gesprächspartner zu verstehen und zu erfragen.
1: Und auch unsere eigenen Motive. Denn uns ist es selbst nicht immer bewusst, was uns eigentlich stört, so der Coach.
2: Man kommt nach Hause und wird irgendwie angeraunzt, warum hast du deine Schuhe nicht aufgeräumt? Und es geht in Wahrheit vielleicht gar nicht darum, dass die Schuhe nicht ordentlich zur Seite gestellt wurden, sondern es geht in Wirklichkeit darum, dass der andere sich nicht gesehen fühlt. Im Sinne von, ich mache hier immer Ordnung, du siehst es nicht, du wertschätzt mich nicht. Und das sind so Sachen, wo wir so komplett im Alltag aneinander vorbeireden.
1: Und wenn die Emotionen hochkochen, kann es schnell zum Streit und zu Verletzungen kommen. Doch man kann Kritik auch konstruktiv anbringen.
2: Zum Beispiel sollte ich nicht verallgemeinernd eine Kritik äußern. Das machst du immer so. Ich sollte darauf achten, dass ich auch was Positives daran finde. Das war gut. An dem Punkt könnten wir uns noch verbessern. Dann nehme ich Kritik auch an, weil ich weiß, ich werde nicht nur negativ gesehen, sondern man sieht auch das Positive an mir.
1: Denn Wertschätzung füreinander ist oft die beste Grundlage für ein gutes Gespräch.
2: Gute Kommunikation beginnt eben nicht beim Reden, sondern eigentlich beim Zuhören. Und wenn ich dem anderen das Gefühl gebe, ich verstehe dich oder ich frage auch mal nach, was genau meinst du damit, dann signalisiert das Interesse an meinem Gegenüber und mein Gegenüber öffnet sich und fühlt sich verstanden.
1: Und vielleicht steckt genau darin auch der Pfingstgedanke, dass Menschen sich wirklich verstehen können. Lydia Jäger, katholische Redaktion.
0: Danke dir, liebe Lydia. Da konnten wir doch alle wieder ein kleines bisschen von mitnehmen, würde ich sagen. Wir von Radio Oberland, wir begleiten euch rein in diesen 24. Mai, in diesem Pfingstsonntag und wünschen euch weiterhin einen schönen guten Morgen.

0: Großartige Musik von den Imagine Dragons, das ist Radioactive für euren Start in diesen 24. Mai, in diesen Sonntagvormittag so langsam. Und ihr wisst genau, was das heißt bei uns bei Radio Oberland. Es ist wieder Zeit für den Frühshoppen. Deswegen mache ich jetzt hier im Studio Platz und wünsche euch weiterhin einen wunderschönen Sonntag und ganz viel Spaß mit uns von Radio Oberland.
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3: Ich bin Dominik Schweiger. Die gesetzlichen Krankenkassen warnen vor einem Milliardenloch in der Pflegeversicherung. Der GKV-Spitzenverband rechnet dieses Jahr mit einem Defizit von rund 4,2 Milliarden Euro. Verbandschef Blatt sagte dem Magazin Spiegel, ohne schnelle Reformen drohten die Finanzprobleme außer Kontrolle zu geraten. Gesundheitsministerin Wagen will noch vor der Sommerpause Vorschläge für eine Pflegereform vorlegen. Bei den Verhandlungen zwischen den USA und dem Iran über ein Ende des Krieges gibt es offenbar Fortschritte. Pakistan sprach nach einem Telefonat mit US-Präsident Trump von einem möglichen Durchbruch. Trump selbst meint, der Deal sei weitgehend ausgehandelt. Der Iran wiederum äußerte sich vorsichtiger. Medienberichten zufolge könnte eine verlängerte Waffenruhe vereinbart werden. Außerdem soll die Straße von Hormuz wieder geöffnet werden. In der Nähe des Weißen Hauses in Washington hat es eine Schießerei gegeben. Ein Mann habe unvermittelt das Feuer auf Sicherheitskräfte eröffnet, heißt es. Er wurde von den Kräften vor Ort niedergeschossen und ist später im Krankenhaus gestorben. Lea Matschulat berichtet.
4: An der Nordseite des Weißen Hauses können Besucher dem Amtssitz des US-Präsidenten relativ nahe kommen und hier feuerte ein Mann mehrere Schüsse ab. Die Sicherheitskräfte reagierten schnell. Im Krankenhaus wurde der Angreifer für tot erklärt. Es soll sich CNN zufolge um einen 21-Jährigen gehandelt haben, der auch vorher schon mal am Weißen Haus aufgefallen war. Er soll damals eine Zufahrt blockiert haben.
3: In Paris starten heute die French Open. Tennisstar Alexander Zverev bekommt es zum Start mit dem Franzosen Benjamin Bonzi zu tun. Außerdem sind zum Auftakt auch die deutschen Profis Jannik Hanfmann und Tamara Korpatsch im Einsatz. Mit Favorit Novak Djokovic startet ebenfalls heute ins Turnier.
5: Das Oberland ist heute immer mehr auf. Heute haben wir bis zu 29 Grad in der Spitze, dazu ganz viel Sonnenschein. Sonnenscheindauer von 15 Stunden heute. Das ist der pure Wahnsinn. Ansonsten bleibt es heute richtig schön klar und sonnig. Morgen am Montag auch viel Sonnenschein, 30 Grad. Am Dienstag nur mehr viel Sonne, 31 Grad. Und auch am Mittwoch nur mehr 30 Grad. Da kommen ein paar mehr Wolken mit dazu. Aber das ist ein perfekter Start hinein in die Pfingstferien, da die Song.
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5: Und möglicherweise merkt man das auch bei uns auf den Straßen. Es darf halt ein bisschen mehr los sein im Verlauf des Vormittags. Vielleicht ja jetzt halt schon Richtung Süden. A95 Autobahnende, wenn ihr da Richtung Garmisch-Partenkirchen, Richtung Mittenwald, Wolz, Oberau, Umfahrung, Tunnelfahrhand. Die üblichen Brennpunkte. Blitzer gibt es natürlich auch. Aber bei uns in der Hormer, den Hugelfing. Der wird an der Hauptstraße blitzt, dann in Rott an der Abzweigung, wenn es für euch nach Apfeldorf geht, in Ettal bei der Feuerwehr oder auch in Bernariert. Da an der Werft wird geblitzt. Habt ihr einen Blitzer gesehen, dann sagt es uns doch gerne Bescheid. Ruft so, schreibt es auf WhatsApp. Die Nummer, die findet ihr, wenn ihr den noch nicht haben solltet, bei uns im Internet auf radiooberland.de. Einfach mal reinklicken und dann anrufen.
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Die Innsbrucker Böhmische unter der Leitung vom Norbert Rabanser haben den heutigen Frühschoppen eröffnet. Heute ist Pfingstsonntag, servus benannt. Schön, dass ihr mit dabei seid. Die Innsbrucker Böhmischen haben uns aufgespielt und ich, der Simon Sterz, sagt freiminarisch, dass ihr heute mit dabei seid. Und ich kann euch eins schon verraten. Wir machen heute 3 Stunden Blasmusik, Obergreiner und Tanzelmusik Frühschoppen. Und auch morgen am Pfingstmontag von 10 bis um 1 hast 2 Tage hintereinander richtig schöne Blasmusik. Da bei Radio Oberland. Und deswegen würde ich sagen, der mal gar keine Zeit verlieren und machen wir weiter. Und zwar natürlich, wie wir es gewohnt sind, ein Doppelpacker. Jetzt haben wir es gerade gehört, die Innsbrucker Böhmischen, und wir hören es jetzt halt einfach auch gleich noch. Da die Song mit einem schönen Walzer, der heißt zwar Winterzauber, jetzt bei 30 Grad draußen, ein bisschen schwierig, aber rein musikalisch gesehen, ein richtig schöner.

Ja, so Obergreiner passt einfach immer neu. Die 5 Salzberger umgekehrt mit der Schussfahrt Polka vom Hans Angerer, Franz und Hans Brandner beim Radio Oberland Frühschoppen. Jetzt haben wir angefangen mit kleinster blasmusikalischer Besetzung, der Simmerbesetzung, die Innsbrucker Böhmischen. Haben wir Obergreiner gehört, jetzt brauchen wir natürlich eine große Blasmusikbesetzung und die bringt uns der Lukas Bruckmeier mit seinen böhmischen Kameraden. Und zwar gibt es da 2 Stickel am Stück, gleich mit dem Konzertmarsch über den Horizont von Daniel Käsbauer. Und jetzt hat der Polka, die er selber geschrieben hat, der Lukas Bruckmeier, die Brauhaus-Polka.

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Michael Mayer und seine Blasmusikfreunde mit Bistro Dziedziga, mein schönes Heimatdorf vom Antonin Zwatschek beim Radio Oberland Frühschopf. Michael Mayer ist ja nicht nur Leiter seiner Blasmusikfreunde, sondern selber ein wahnsinnig guter Tenorist. Und ihn haben wir jetzt bei einem Solostück für zwei Tenöre über Innsbruck.

0: Ein schöner Walzer. Holzfreiböhmische auf die Ohren. Genauso schön ist auch das Wetter. Heute 29 Grad in der Spitze, aber es ist einfach schön. Die Sonne scheint, keine Wolken. Morgen ist es ähnlich. 30 Grad. Am Dienstag 31 Grad. Mittwoch, ja, da müssen wir natürlich schon wieder ein bisschen Einbußen machen. 30 Grad. So ein Schmarrn. Also es geht weiter. Wettertechnisch sind wir top aufgestellt zum Start hinein in die Pfingstferien.
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0: Servus, liebe Autofahrer. Es schaut im Grunde genommen gar nicht so schlecht aus, aber natürlich sind ein paar Stauzonen bei uns im Oberland da. A95 München Richtung Garmisch-Partenkirchen zwischen Elschenlohe und dem Übergang zur B2. Staut ist natürlich schon fleißig. Auch im weiteren Verlauf kann durchaus mehrer los sein. B16 Kauf Bayern Richtung Füssen in der Augsburger Straße bis zur Sebastianstraße. Da braucht sie ungefähr 15 Minuten länger. Und wenn man auf die B11 schauen Richtung Mittenwald von Wolfratshausen aus kommen, so ganz grob, zwischen der Einfahrt Raut und Kirchelwandtunnel. Derzeit auch rund 10 bis 15 Minuten, die jetzt ihr länger da rumsteht. Wir sind bei euch und rucken nicht einmal, dass es natürlich schnell weitergeht und gut vorangeht. Ansonsten gute Fahrt. Kommt's gut ans Ziel. Es blitzt bei uns im Oberland auf der B2 am Kaltenbrunn, genauso wie auch in Rott an der Abzeige nach Apfeldorf. In Heublech beim Gasthof wird geblitzt, genauso wie in Weilheim in der Münchner Straßhöhe des Elektromarktes. Habt ihr noch einen Blitzer gesehen, dann sagst du noch gerne Bescheid. Ruft so, schreibt zur WhatsApp-Nummer, findet auf radiooberland.de oder ihr meldet euren Blitzer jederzeit auch über die Bayerische Oberland-App, die Bohr-App.
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Am Arsch, den man alles so oft hört, der Sebastian Höglauer hat den geschrieben und die Blasensieg-Besetzung der Obermüller Musikanten hat den aufgenommen, die Egeländer-Besetzung, der Watzmann. Jetzt hat Herrn mir die Frühlingsgedanken.

Die Obermüller Musikanten mit einem Walzer, der richtig schön ist. Abendschimmung, hat er geheißen, und jetzt gehen wir wieder weiter mit der großen Blasmusikbesetzung. Blasmusik Blütenpracht vom Guido Hennen.

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Die Moskirchner mit der Helis Jubiläumspolka der Radio Oberland. Frühschoppen, und jetzt hat ein Walzer nur für dich, ebenso von den Moskirchnern.

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2: Ich bin Dominik Schweiger. Am 11. Juni startet die Fußball-WM in den USA, Kanada und Mexiko. Wie sicher sind dabei Fanfeste, auch vor dem Hintergrund des Iran-Konflikts? Bundesinnenminister Dobrindt sieht momentan keine konkrete Bedrohungslage, das hat er den Funke-Medien gesagt. Mehr von Uli Reitinger.
3: Wenn Anhänger des Mullah-Regimes Rache üben wollen am verhassten Westen, sind Fanfeste natürlich dankbare Anschlagsziele. Konkrete Warnungen aber gibt es nicht und deswegen sagt Innenminister Dobrindt, es gebe aktuell keinen Anlass, von einer abstrakten in eine konkrete Bedrohungslage zu wechseln. Das aber, so Dobrindt weiter, könne sich jeden Tag ändern.
2: Dieses Jahr dürften den gesetzlichen Pflegeversicherungen gut 4,2 Milliarden Euro fehlen. Davon geht zumindest der Chef des GKV-Spitzenverbands Blatt aus. Dem Nachrichtenmagazin Spiegel hat er gesagt, dass die Finanzprobleme ohne schnelle Reformen außer Kontrolle geraten würden. Gesundheitsministerin Wagen will noch vor der Sommerpause entsprechende Reformvorschläge vorlegen. Viele Menschen haben offenbar Zweifel an der Verteidigungsfähigkeit der Bundeswehr. Das geht aus einer Umfrage für die Bild am Sonntag hervor. Nur 17% der Befragten glauben demnach, dass die Bundeswehr Deutschland im Angriffsfall ausreichend verteidigen könnte. 72% sehen das eher nicht oder gar nicht so. Größer als die Sorge vor einem militärischen Angriff Russlands ist laut der Umfrage die Angst vor Cyberangriffen. Der ADAC erhöht zum ersten Mal seit 6 Jahren seine Mitgliedsbeiträge. Ab Januar 2027 werden je nach Tarif zwischen 10 und 35 Euro mehr pro Jahr fällig. Als Gründe nennt der Automobilclub gestiegene Kosten, unter anderem für Energie, Personal sowie Abschlepp- und Werkstattleistungen. Der ADAC hatte im vergangenen Geschäftsjahr nach eigenen Angaben einen Verlust von 17 Millionen Euro gemacht.
4: Temperaturen bis zu 30 Grad. Heute wäre ein richtig schöner Sonntag bei uns im Oberland. Morgen ist es ähnlich, übermorgen auch. Mittwoch auch immer so um die 30 Grad. Teilweise sind wir auch drüber. Deswegen ganz wichtig, Sonnenschutz einpacken, Sonne brühen, aber den Tag einfach genießen.
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4: Es ist immer mehr los auf unserer Straße. Wir schauen auf die BE Wolfratshausen Richtung Mittenwald zwischen Einfahrt Raut und einem Kirchelwandtunnel. Derzeit bis zu einer halben Stunde dauert es da länger. Außerdem Autobahnende A95, wenn sie Richtung Garmisch-Wolz zwischen Eschenlohe und dem Übergang zur B2 A 15 Minuten, die es länger dauert. Es geht Stück für Stück genauso weiter. Immer mal wieder mehr Stau, immer mal wieder weniger. Natürlich, das Wetter ist schön, Urlauber sind unterwegs. Einfach ein paar gute Nerven mit einbackeln. Es blitzt in unserer Heimat, in Heublech, beim Gasthof, in Hugelfing in der Hauptstraße, in Ettal bei der Feuerwehr oder in Weilheim an der Münchner Straße beim Elektromarkt. Habt ihr noch einen Blitzer gesehen, dann sagt es doch gern Bescheid. Ruft so, Nummer findet ihr auf radiooberland.de.
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Der Montana-Marsch kehrt heute mit die Gruppe Lesinger beim Radio Oberland Frühschoppen. Und jetzt hat eben noch so nochmal diese Gruppe Blaskapelle Lesinger mit den Morgengedanken.

Alpenblech mit meiner Melodie, ein wunderbares Trompetensolo beim Radio Oberland Frühschoppen. Und was die Burschen von Alpenblech einmal sind, gut gelaunt.

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Musik aus unserer Heimat, junge Pfaffenwinkler, Musikanten mit Herz, eine schöne Rock-Polka, quasi eine Genre, unsere Dame ist mit reingebracht in die Blasmusik und jetzt hören wir sie mit dem Bergblütenwalzer.

0: das Wetter, das macht richtig Spaß. Heute haben wir Temperaturen von bis zu 30 Grad. Dazu scheint die Sonne wunderbar. Morgen ist es ähnlich. Und auch die kommenden Tage immer Temperaturen um die 30 Grad. Dazu bleibt es trocken. Richtig schön sommerlich.
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0: Servus, liebe Autofahrer. Natürlich einiges los auf unseren Straßen, vor allem Richtung Süden. A95 Autobahn, Übergang zur B2 Richtung Oberau. Da kann es gut und gerne mal 20, 30 Minuten länger dauern. Kennst du gut ans Ziel? Wir schauen natürlich auf unsere Blitzer im Oberland. In Ettal bei der Feuerwehr wird blitzt, genauso wie in Hugelfingen an der Hauptstraße beim Gasthof oder auch in Bernried an der Werft. Habt ihr noch einen Blitzer gesehen, dann sagt es mir doch gerne Bescheid. Ruft es an, schreibt es auf WhatsApp. Nummer dazu findet ihr auf radiooberland.de.
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Bertolt Schick und seine Algo 6 mit dem Biberacher Schützenmarsch beim Radio Oberland Frühschoppen. Obendrauf jetzt den Euregio-Walzer ebenso von Bertolt Schick.

Die Alpinkraner, gute alte Zeit, Slavko Ausenik hat diese Polka damals komponiert, mittlerweile ist sie immer wieder frisch aufgelegt worden und ich finde, das hat sich ganz gut umgekehrt. Die originalen Hopfenbläser haben wir jetzt mit den böhmischen Gedanken.

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3: Ich bin Dominik Schweiger. Wir schreiben immer weniger SMS. Laut Bundesnetzagentur sind letztes Jahr gut 2,9 Milliarden von ihnen verschickt worden. Das ist gut die Hälfte von 2024. Ursula Winkler hat mehr Infos.
4: Wie viel kann in 160 Zeichen gesagt werden? Im absoluten SMS-Rekordjahr 2012 wussten das sicher noch viele. Damals wurden hierzulande knapp 60 Milliarden SMS versendet. 20 mal so viele wie zuletzt. Da waren es im Schnitt pro Nutzer nur noch 2 SMS im Monat. Die meisten schreiben ihre Nachrichten viel lieber in Chatdiensten wie WhatsApp oder Signal.
3: Mit Blick auf die Fanfeste zur Fußball-Weltmeisterschaft sieht Innenminister Dobrindt momentan keine konkrete Bedrohungslage wegen des Iran-Konflikts. Den Zeitungen der Funke Mediengruppe hat er gesagt, dass die Sicherheitsbehörden die Lage sehr genau im Blick behalten, auch gegenüber möglichen extremistischen Gruppen oder einzelnen Personen. Dobrindt hat aber auch betont, dass sich die Einschätzung jederzeit ändern könne. Nach dem schweren Grubenunglück in Nordchina dauern die Rettungsarbeiten weiter an. Nach Behördenangaben kamen bei einer Gasexplosion in einem Bergwerk 82 Menschen ums Leben. Zwei weitere Personen werden noch vermisst. Zunächst hatten die chinesischen Behörden von 90 Todesopfern gesprochen, die Zahl später aber korrigiert. Die Ursache der Explosion ist weiterhin unklar. In Paris starten heute die French Open. Tennisstar Alexander Zverev bekommt es zum Start mit dem Franzosen Benjamin Bonzi zu tun. Außerdem sind zum Auftakt auch die deutschen Profis Jannik Hanfmann und Tamara Korpatsch im Einsatz. Mit Favorit Novak Djokovic startet ebenfalls heute ins Turnier.
5: Temperaturen bis zu 30 Grad. Die Sonne scheint, es ist sauwarm draußen bei uns im Oberland. Am besten Sonnencreme mitnehmen, Eis schmieren, gut viel trinken. Das hilft dann schon. Morgen, übermorgen und bis zum Mittwoch bleibt es genau so schön sonnig und genauso schön warm. Eigentlich was.
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5: Kurz nach 12 ist es. Servus, liebe Autofahrer. Wie gesagt, es ist natürlich viel los auf unseren Straßen, vor allem Richtung Süden, wenn ihr nach Garmisch-Partenkirchen wollt, über die Autobahn, Autobahn in der 95 bis hoch, dann mehr Zeit mit einbackeln. Die Blitzer für unsere Heimat, die findet ihr bei uns im Internet auf radiooberland.de. In Ettal steht einer, genauso wie in Weilheim oder auch in Hugelfingen in der Hauptstraße beim Gasthof. Wenn ihr noch einen Blitzer gesehen habt, sagt mir doch gerne Bescheid. Nummer findet ihr auf radiooberland.de.
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Die Musikerboyen aus Egelfingen blasen sich aus dem Oberland und fürs Oberland beim Radio Oberland frisch ab mit dem POS-Marsch bei uns in unserer Heimat. Und die Musikerboyen aus Egelfingen, hören wir gleich nochmal. Und zwar mit einem richtigen Klassiker, der böhmischen Blasmusik, den Gablonzer Perlen.

Der Gradwohl Freddy, Manfred Gradwohl und seine Obergreiner Allstars. Los geht's, hat diese Polka geheißen. Wir haben große bayerische Blasmusik gehört, wir haben Obergreiner gehört und jetzt wird's Zeit für mährische Klänge. Und zwar Vlado Kumpan und seine mittlerweile ehemaligen Musikanten und den Liebestränen.

0: Ja, Kreuz, Kruze, nur mal dir Ramenscomputer, leck mich doch am so ein Glump, wenn du grad alles verreckert hätt.
1: Was ist denn los, Heinz?
0: Ja, dieser Krippel von Computer, der Gott, da.
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0: Angeschalten? Oh, ja, Freile, ja, meinst du, ich bin ein Depp?
1: Dann schalten doch mal aus.
0: Jetzt Gott, der.
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Die Militärmusik aus Tirol, Jubelklänge, so hat dieser Marsch geheißen, allseits bekannter Marsch. Jetzt hat eine Tanzlmusik, die aber auch oftmals ganz viele andere Klänge mitbringt. Die Schnapsidee, die schönste Zeit.

0: Sonnenbrillen einpacken, Sonnencreme und dann nix wie ab nach draußen. Heute 30 Grad, morgen maximal 30 Grad, Dienstag 31 Grad, Mittwoch 30 Grad. Kannst du es genauso weitermachen? Ein richtig schöner Start einfach rein in die Pfingstferien.
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0: Und weil es so schön ist, natürlich fahren auf der anderen Seite die Leute in Urlaub Richtung Süden, Autobahn Ende der 95, Garmisch-Partenkirchen und so weiter, kann da deutlich mehr los sein wie sonst und die Tagesausflügler sind bei so einem Wetter sowieso unterwegs, deswegen aufeinander aufpassen und vielleicht ein paar Minuten mehr mit Eibackel. Natürlich erst später heute Abend, wenn es dann wieder zurückgeht aus die Wandergebiete. Schauen wir auf unsere Blitze in Oberland, da gibt es auch einige. In Weinheim steht einer in der Münchner Straße, dann in Ettal bei der Feuerwehr wäre Blitz, genauso wie in Heublech oder in Hugelfing an der Hauptstraße. Wenn ihr noch einen Blitzer gesehen habt, dann sagt es mir gerne Bescheid, ruft so. Die Nummer findet ihr jederzeit bei uns im Netz auf radiooberland.de.
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Angedacht, dass das eine Kombination ist, die immer sowas von braucht, Tom. Sascha Aussinnig und seine Obergreiner zusammen mit den Fähspengler. Ich brauche Musik. Und jetzt ging er die Fähspengler von der Bühne und der Sascha Aussinnig bleibt stehen mit seinen Obergreiner. Hallo, kleine Maus.

Es ist immer schwierig, dass man ein Obergreiner Stickel macht oder nimmt und daraus dann bloß ein Sieg macht. Sehen wir es aber da. Die Gruppe South Brass, die wir eben schon gehört haben mit der Hochzeitskutschenpolka, jetzt hören wir sie nämlich mit einem klassischen Obergreiner Stickel beim Musikantenstammtisch.

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0: Die Musik von Wojna Sawach hat uns aufgespielt unter der Leitung vom Fischer Markus, vom Markus Radiske. Ein Marsch, der frei übersetzt heißt, den Vätern zur Ehre. Gloria Patri. Beim Radio Oberland Frühschoppen, der jetzt halt so langsam zu Ende geht. Um 13 Uhr habe ich es dann Feierabend, aber gar kein Problem. Ich komme morgen einfach nochmal. Wieder 10 bis um 1. Ah, morgen am Pfingstmontag machen wir einen schönen Frühschoppen miteinander. Heute in einer Woche ist dann wieder die Kollegin Marlene Nömer für euch da. Jetzt hat euch noch einen schönen Sonntag. Ging's raus, spielt ein bisschen Musik, trinkt ein Bierchen. Bleibt musikalisch.
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3: Ich bin Dominik Schweiger. Papst Leo hat die Menschen an Pfingsten zu mehr Frieden und Versöhnung aufgerufen. Bei der Messe im Petersdom warnte er vor Gewalt und falschen Entwicklungen, die der Welt schadeten. Der Heilige Geist schenke dagegen Hoffnung und neue Kraft. Der Papst sagte außerdem, Kriege würden nicht durch Macht gewonnen, sondern durch Liebe. Pfingsten gilt im Christentum als das Geburtsfest der Kirche. Viele Menschen in Deutschland haben offenbar Zweifel an der Verteidigungsfähigkeit der Bundeswehr. Das geht aus einer Umfrage für die Bild am Sonntag hervor. Nur 17% der Befragten glauben demnach, dass die Bundeswehr Deutschland im Angriffsfall ausreichend verteidigen könnte. 72% sehen das eher nicht oder gar nicht so. Größer als die Sorge vor einem militärischen Angriff Russlands ist laut Umfrage die Angst vor Cyberangriffen. Am 11. Juni startet die Fußball-WM in den USA, Kanada und Mexiko. Wie sicher sind dabei Fanfeste, auch vor dem Hintergrund des Iran-Konflikts? Bundesinnenminister Dobrindt sieht momentan keine konkrete Bedrohungslage, das hat er den Funke-Medien gesagt. Mehr von Uli Reitinger.
4: Wenn Anhänger des Mullah-Regimes Rache üben wollen am verhassten Westen, sind Fanfeste natürlich dankbare Anschlagsziele. Konkrete Warnungen aber gibt es nicht und deswegen sagt Innenminister Dobrindt, es gebe aktuell keinen Anlass, von einer abstrakten in eine konkrete Bedrohungslage zu wechseln. Das aber, so Dobrindt weiter, könne sich jeden Tag ändern.
3: Nächstes Wochenende wird für Reisende in Richtung Süden nicht leicht. Der Brennerpass zwischen Italien und Österreich ist wegen einer Demo dicht. Für Autos und Motorräder gilt die Sperre von 11 bis 19 Uhr, für Lastwagen schon ab 9 Uhr. Die Polizei rechnet mit langen Staus. Die Anwohner protestieren mit der Sperre gegen das extreme Verkehrsaufkommen über den Pass. Als Lösung hoffen viele auf den Brenner-Basistunnel, dessen Nordzulauf startet hier bei uns in Deutschland. Die Bauarbeiten haben aber noch nicht mal angefangen. Es bleibt richtig schön sonnig am Pfingstsonntag. Jetzt am Nachmittag sind ein paar harmlose, lockere Quellwolken unterwegs. Im Osten können daraus auch vereinzelte Schauer und Gewitter werden. Die Temperaturen liegen zwischen 26 und 32 Grad. Auch morgen bleibt sommerlich in Bayern. Am Nachmittag kann es im Osten wieder Schauer und Gewitter geben. Es bleibt warm mit Höchstwerten wie heute.

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1: Ich bin Dominik Schweiger. Papst Leo hat die Menschen an Pfingsten zu mehr Frieden und Versöhnung aufgerufen. Bei der Messe im Petersdom warnte er vor Gewalt und falschen Entwicklungen, die der Welt schadeten. Der Heilige Geist schenke dagegen Hoffnung und neue Kraft. Der Papst sagte außerdem, Kriege würden nicht durch Macht gewonnen, sondern durch Liebe. Pfingsten gilt im Christentum als das Geburtsfest der Kirche. Viele Menschen in Deutschland haben offenbar Zweifel an der Verteidigungsfähigkeit der Bundeswehr. Das geht aus einer Umfrage für die Bild am Sonntag hervor. Nur 17% der Befragten glauben demnach, dass die Bundeswehr Deutschland im Angriffsfall ausreichend verteidigen könnte. 72% sehen das eher nicht oder gar nicht so. Größer als die Sorge vor einem militärischen Angriff Russlands ist laut Umfrage die Angst vor Cyberangriffen. Es bleibt richtig schön sonnig am Pfingstsonntag. Jetzt am Nachmittag sind ein paar harmlose, lockere Quellwolken unterwegs. Im Osten können daraus auch vereinzelte Schauer und Gewitter werden. Die Temperaturen liegen zwischen 26 und 32 Grad. Auch morgen bleibt sommerlich in Bayern. Am Nachmittag kann es im Osten wieder Schauer und Gewitter geben. Es bleibt warm mit Höchstwerten wie heute. 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
3: Ich bin Gregor Jose Moser. Viele Menschen zweifeln an der Verteidigungsfähigkeit Deutschlands. Das zeigt eine Umfrage für die Bild am Sonntag. Demnach glauben nur 17% der Befragten, dass die Bundeswehr Deutschland bei einem Angriff ausreichend verteidigen könnte. Mehr von Tine Klimach.
4: Über 70% der Befragten sind der Auffassung, die Bundeswehr ist eher nicht oder gar nicht in der Lage, Deutschland ausreichend zu verteidigen, wenn es zu einem Angriff käme. Und das muss nicht zwingend ein militärischer Angriff sein. Wie die INSA-Umfrage für die Bild am Sonntag auch zeigt, beunruhigt die meisten eher ein möglicher Cyberangriff als ein Angriff Russlands.
3: Bayerns Ministerpräsident Söder will, dass die Länder mehr bei den Entscheidungen der Bundesregierung mitbestimmen dürfen. Im Deutschlandfunk verwies er auf die geplatzte 1.000 € Entlastungsprämie für Arbeitnehmer. Söder meint, einige Bundesländer hätten große Probleme mit möglichen Steuerausfällen. Es ist sommerlich heiß in Bayern. Gesundheitsministerin Gerlach hat die Kommunen vor diesem Hintergrund zu mehr Hitzeschutz aufgerufen, auch weil die Hitzewellen durch den Klimawandel immer häufiger vorkommen. Besonders gefährdet seien ältere Menschen, Kinder, Schwangere und Menschen mit Vorerkrankungen. Viele Kommunen setzen laut Ministerium bereits auf mehr Begrünung, Trinkwasserspender und Frischluftschneisen. In Paris starten heute die French Open. Tennisstar Alexander Zverev bekommt es zum Start mit dem Franzosen Benjamin Bonzi zu tun. Außerdem sind zum Auftakt auch die deutschen Profis Jannik Hanfmann und Tamara Korpatsch im Einsatz. Mitfavorit Novak Djokovic startet ebenfalls heute ins Turnier. Es bleibt richtig schön sonnig am Pfingstsonntag. Jetzt am Nachmittag sind ein paar harmlose, lockere Quellwolken unterwegs. Im Osten können daraus auch vereinzelte Schauer und Gewitter werden. Die Temperaturen liegen zwischen 26 und 32 Grad. Auch morgen bleibt sommerlich in Bayern. Am Nachmittag kann es im Osten wieder Schauer und Gewitter geben. Es bleibt aber warm mit Höchstwerte wie heute. 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
1: Ich bin Gregor Jusse Moser. Viele Menschen zweifeln an der Verteidigungsfähigkeit Deutschlands. Das zeigt eine Umfrage für die Bild am Sonntag. Demnach glauben nur 17% der Befragten, dass die Bundeswehr Deutschland bei einem Angriff ausreichend verteidigen könnte. Mehr von Tine Klimach.
2: Über 70% der Befragten sind der Auffassung, die Bundeswehr ist eher nicht oder gar nicht in der Lage, Deutschland ausreichend zu verteidigen, wenn es zu einem Angriff käme. Und das muss nicht zwingend ein militärischer Angriff sein. Wie die INSA-Umfrage für die Bild am Sonntag auch zeigt, beunruhigt die meisten eher ein möglicher Cyberangriff als ein Angriff Russlands.
1: Es ist sommerlich heiß in Bayern. Gesundheitsministerin Gerlach hat die Kommunen vor diesem Hintergrund zu mehr Hitzeschutz aufgerufen, auch weil die Hitzewellen durch den Klimawandel immer häufiger vorkommen. Besonders gefährdet seien ältere Menschen, Kinder, Schwangere und Menschen mit Vorerkrankungen. Viele Kommunen setzen laut Ministerium bereits auf mehr Begrünung, Trinkwasserspender und Frischluftschneisen. Es bleibt richtig schön sonnig am Pfingstsonntag. Jetzt am Nachmittag sind ein paar harmlose, lockere Quellwolken unterwegs. Im Osten können daraus auch vereinzelte Schauer und Gewitter werden. Die Temperaturen liegen zwischen 26 und 32 Grad. Auch morgen bleibt sommerlich in Bayern. Am Nachmittag kann es im Osten wieder Schauer und Gewitter geben. Es bleibt aber warm mit Höchstwerte wie heute.

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1: Ich bin Gregor Jose Moser. Das heiße Pfingstwochenende genießen viele im oder am Wasser. Es ist oft voll an den Seen und in Frei- und Schwimmbädern. Die Deutsche Lebensrettungsgesellschaft warnt jedoch vor der Gefahr tödlicher Badeunfälle. Mehr von Tanja Wagner.
2: So mancher Bademeister durfte die Tage mit einem mulmigen Gefühl am Beckenrand sitzen. Denn noch immer gibt es laut DLRG viel zu viele Nichtschwimmer im Land. In etlichen Schwimm- und Freibädern gilt mittlerweile die Regel, ohne Bronzeabzeichen geht's ohne erwachsene Begleitung auch nicht hinein. Große Gefahren lauern auch an unbeaufsichtigten Badestellen.
1: Die christlichen Kirchen feiern heute Pfingsten. Das Fest gilt als Geburtstag der Kirche. Der Name Pfingsten stammt vom griechischen Wort Pentekoste, also der 50., weil das Fest rund 50 Tage nach Ostern gefeiert wird. Auch der morgige Pfingstmontag ist in Deutschland ein gesetzlicher Feiertag. Bei einer Messe in Petersdom hat Papst Leo zu Frieden und Versöhnung aufgerufen. In 18 Tagen beginnt die Fußball-Weltmeisterschaft in den USA, Kanada und Mexiko. Mit Blick auf Fanfeste in Deutschland sieht Innenminister Dobrindt momentan keine konkrete Bedrohungslage wegen des Iran-Konflikts. Den Zeitungen der Funke Mediengruppe hat er gesagt, dass die Sicherheitsbehörden die Lage sehr genau im Blick behalten. In Füssen hat die Polizei zwei Hunde aus einem überhitzten Auto gerettet. Die Tiere waren am frühen Abend über längere Zeit in dem Fahrzeug eingesperrt. Gegen die 71-jährige Besitzerin läuft jetzt ein Ermittlungsverfahren wegen eines möglichen Verstoßes gegen das Tierschutzgesetz. Die Polizei erinnert nochmal, Kinder und Tiere sollten bei hohen Temperaturen nicht im Auto gelassen werden, auch nicht bei geöffnetem Fenster. Es bleibt richtig schön sonnig am Pfingstsonntag. Jetzt am Nachmittag sind ein paar harmlose, lockere Quellwolken unterwegs. Im Osten können daraus auch vereinzelte Schauer und Gewitter werden. Die Temperaturen liegen zwischen 26 und 32 Grad. Auch morgen bleibt sommerlich in Bayern. Am Nachmittag kann es im Osten wieder Schauer und Gewitter geben. Es bleibt aber warm mit Höchstwerte wie heute. 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
1: Ich bin Gregor Jusse Moser. Das heiße Pfingstwochenende genießen viele im oder am Wasser. Es ist oft voll an den Seen und in Frei- und Schwimmbädern. Die Deutsche Lebensrettungsgesellschaft warnt jedoch vor der Gefahr tödlicher Badeunfälle. Mehr von Tanja Wagner.
2: So mancher Bademeister durfte die Tage mit einem mulmigen Gefühl am Beckenrand sitzen. Denn noch immer gibt es laut DLRG viel zu viele Nichtschwimmer im Land. In etlichen Schwimm- und Freibädern gilt mittlerweile die Regel, ohne Bronzeabzeichen geht's ohne erwachsene Begleitung auch nicht hinein. Große Gefahren lauern auch an unbeaufsichtigten Badestellen.
1: In Füssen hat die Polizei zwei Hunde aus einem überhitzten Auto gerettet. Die Tiere waren am frühen Abend über längere Zeit in dem Fahrzeug eingesperrt. Gegen die 71-jährige Besitzerin läuft jetzt ein Ermittlungsverfahren wegen eines möglichen Verstoßes gegen das Tierschutzgesetz. Die Polizei erinnert nochmal, Kinder und Tiere sollten bei hohen Temperaturen nicht im Auto gelassen werden, auch nicht bei geöffnetem Fenster. Es bleibt richtig schön sonnig am Pfingstsonntag. Jetzt am Nachmittag sind ein paar harmlose, lockere Quellwolken unterwegs. Im Osten können daraus auch vereinzelte Schauer und Gewitter werden. Die Temperaturen liegen zwischen 26 und 32 Grad. Auch morgen bleibt sommerlich in Bayern. Am Nachmittag kann es im Osten wieder Schauer und Gewitter geben. Es bleibt aber warm mit Höchstwerte wie heute.

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1: Ich bin Gregor Jose Moser. Bei hohen Temperaturen am Pfingstwochenende hat Bayerns Gesundheitsministerin Gerlach die Kommunen zu mehr Hitzeschutz aufgerufen. Die CSU-Politikerin erinnerte daran, dass es wegen des Klimawandels immer häufiger zu Hitzewellen kommt. Vor allem für Ältere, Schwangere, Säuglinge, Kleinkinder und Menschen mit bestimmten Vorerkrankungen kann die Hitze gefährlich werden. Viele Kommunen setzen laut Gerlach bereits auf mehr Begrünung, Trinkwasserspender und Freiflächen für Frischluftschneisen. Von einer rücksichtslosen Eskalation spricht Bundeskanzler Merz, von Raketenterror Außenminister Wadefuhl. Russland hat mit einem nächtlichen Großangriff auf die ukrainische Hauptstadt Kiew massive Zerstörungen verursacht. Dabei starben laut Behörden mindestens 4 Menschen. Russland selbst bestätigte bei den Angriffen, die besonders zerstörerische Hyperschallrakete vom Typ Oreshnik eingesetzt zu haben. Stehen die USA und der Iran kurz vor einem Friedensschluss? Zumindest gibt es immer mehr positive Signale von den Kriegsparteien. US-Präsident Trump rechnet mit einer baldigen Einigung, sein Außenminister Rubio vielleicht schon für heute, wie die beiden sagten. Iranische Medien berichten aber auch, es gäbe in 1 oder 2 Punkten noch Uneinigkeit. Wir schreiben immer weniger SMS. Laut Bundesnetzagentur sind letztes Jahr gut 2,9 Milliarden verschickt worden, etwa halb so viel wie noch 2024. Mehr Infos von Ursula Winkler.
2: Wie viel kann in 160 Zeichen gesagt werden? Im absoluten SMS-Rekordjahr 2012 wussten das sicher noch viele. Damals wurden hierzulande knapp 60 Milliarden SMS versendet. 20 mal so viele wie zuletzt. Da waren es im Schnitt pro Nutzer nur noch 2 SMS im Monat. Die meisten schreiben ihre Nachrichten viel lieber in Chatdiensten wie WhatsApp oder Signal.
1: Es bleibt richtig schön sonnig am Pfingstsonntag. Jetzt am Nachmittag sind ein paar harmlose, lockere Quellwolken unterwegs. Im Osten können daraus auch vereinzelte Schauer und Gewitter werden. Die Temperaturen liegen zwischen 26 und 32 Grad. Auch morgen bleibt sommerlich in Bayern. Am Nachmittag kann es im Osten wieder Schauer und Gewitter geben. Es bleibt aber warm mit Höchstwerte wie heute.

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1: Ich bin Gregor Jusse Moser. Bei hohen Temperaturen am Pfingstwochenende hat Bayerns Gesundheitsministerin Gerlach die Kommunen zu mehr Hitzeschutz aufgerufen. Die CSU-Politikerin erinnerte daran, dass es wegen des Klimawandels immer häufiger zu Hitzewellen kommt. Vor allem für Ältere, Schwangere, Säuglinge, Kleinkinder und Menschen mit bestimmten Vorerkrankungen kann die Hitze gefährlich werden. Viele Kommunen setzen laut Gerlach bereits auf mehr Begrünung, Trinkwasserspender und Freiflächen für Frischluftschneisen. Von einer rücksichtslosen Eskalation spricht Bundeskanzler Merz, von Raketenterror Außenminister Wadefuhl. Russland hat mit einem nächtlichen Großangriff auf die ukrainische Hauptstadt Kiew massive Zerstörungen verursacht. Dabei starben laut Behörden mindestens 4 Menschen. Russland selbst bestätigte bei den Angriffen die besonders zerstörerische Hyperschallrakete vom Typ Oreshnik eingesetzt zu haben. Es bleibt richtig schön sonnig am Pfingstsonntag. Jetzt am Nachmittag sind ein paar harmlose lockere Quellwolken unterwegs. Im Osten können daraus auch vereinzelte Schauer und Gewitter werden. Die Temperaturen liegen zwischen 26 und 32 Grad. Auch morgen bleibt sommerlich in Bayern. Am Nachmittag kann es im Osten wieder Schauer und Gewitter geben. Es bleibt aber warm mit Höchstwerte wie heute.

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1: Ich bin Gregor Jusse Moser. Von einem neuen Einbürgerungsrekord hat ja die Welt am Sonntag berichtet. Manchen Unionspolitikern ist das ein Dorn im Auge. Sie sprechen sich für längere Fristen und Einschränkungen bei der doppelten Staatsbürgerschaft aus. Tanja Wagner berichtet.
2: CDU-Innenexperte Alexander Trumm bezeichnete die Turbo-Einbürgerung ab 3 Jahren als Fehler. Seiner Ansicht nach sollten sich Ausländer eine Niederlassungserlaubnis erst erarbeiten müssen und dann könne die Einbürgerungsfrist beginnen oder generell auf 8 Jahre festgelegt werden. Hessens Innenminister Poseck schlug vor, die doppelte Staatsbürgerschaft nur in Ausnahmefällen zu genehmigen.
1: Bayerns Ministerpräsident Söder hat den Sudetendeutschen Tag in Tschechien als großes Friedensfest bezeichnet. Es sei ein historisches Signal, dass die Veranstaltung zum ersten Mal im Nachbarland stattfindet. Seit 1950 kommen Deutsche, die nach der NS-Zeit aus der damaligen Tschechoslowakei vertrieben wurden, sowie ihre Nachkommen an Pfingsten zusammen. Das Treffen findet eigentlich in Bayern statt, weil hier die meisten sudetendeutschen Heimatvertriebenen leben. In 18 Tagen beginnt die Fußball-Weltmeisterschaft in den USA, Kanada und Mexiko. Mit Blick auf Fanfeste in Deutschland sieht Innenminister Dobrindt momentan keine konkrete Bedrohungslage wegen des Iran-Konflikts. Den Zeitungen der Funke Mediengruppe hat er gesagt, dass die Sicherheitsbehörden die Lage sehr genau im Blick behalten. Der deutsche Tennisspieler Alexander Zverev hat die erste Runde der French Open gewonnen. Der 29-Jährige besiegte den Franzosen Bonsi glatt in 3 Sätzen. In der 2. Runde trifft Zverev auf den Tschechen Mahatsch. Ziel des Hamburgers ist der Titel, sein größter Konkurrent ist Weltranglisten-Erster Jannik Sinner aus Italien. Es bleibt richtig schön sonnig am Pfingstsonntag. Jetzt am Nachmittag sind ein paar harmlose, lockere Quellwolken unterwegs. Im Osten können daraus auch vereinzelte Schauer und Gewitter werden. Die Temperaturen liegen zwischen 26 und 32 Grad. Auch morgen bleibt sommerlich in Bayern. Am Nachmittag kann es im Osten wieder Schauer und Gewitter geben. Es bleibt aber warm mit Höchstwerte wie heute. 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
1: Ich bin Gregor Jusse Moser. Von einem neuen Einbürgerungsrekord hat ja die Welt am Sonntag berichtet. Manchen Unionspolitikern ist das ein Dorn im Auge. Sie sprechen sich für längere Fristen und Einschränkungen bei der doppelten Staatsbürgerschaft aus. Tanja Wagner berichtet.
2: CDU-Innenexperte Alexander Trumm bezeichnete die Turbo-Einbürgerung ab 3 Jahren als Fehler. Seiner Ansicht nach sollten sich Ausländer eine Niederlassungserlaubnis erst erarbeiten müssen und dann könne die Einbürgerungsfrist beginnen oder generell auf 8 Jahre festgelegt werden. Hessens Innenminister Poseck schlug vor, die doppelte Staatsbürgerschaft nur in Ausnahmefällen zu genehmigen.
1: Bayerns Ministerpräsident Söder hat den Sudetendeutschen Tag in Tschechien als großes Friedensfest bezeichnet. Es sei ein historisches Signal, dass die Veranstaltung zum ersten Mal im Nachbarland stattfindet. Seit 1950 kommen Deutsche, die nach der NS-Zeit aus der damaligen Tschechoslowakei vertrieben wurden, sowie ihre Nachkommen an Pfingsten zusammen. Das Treffen findet eigentlich in Bayern statt, weil hier die meisten Sudetendeutschen Heimatvertriebenen leben. Es bleibt richtig schön sonnig am Pfingstsonntag. Jetzt am Nachmittag sind ein paar harmlose, lockere Quellwolken unterwegs. Im Osten können daraus auch vereinzelte Schauer und Gewitter werden. Die Temperaturen liegen zwischen 26 und 32 Grad. Auch morgen bleibt sommerlich in Bayern. Am Nachmittag kann es im Osten wieder Schauer und Gewitter geben. Es bleibt aber warm mit Höchstwerte wie heute.

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1: Ich bin Gregor Jusse Moser. In weiten Teilen Bayerns liegt die Waldbrandgefahr mittlerweile bei Stufe 4, dem zweithöchsten Wert. Besonders betroffen sind der Nordwesten und die Mitte des Freistaats, meldet der Deutsche Wetterdienst. Zur Wochenmitte droht in einzelnen Regionen sogar die höchste Stufe 5. Das Forstministerium erinnert, im Wald gilt von März bis Oktober Rauchverbot, Zigarettenkippen dürfen nicht aus dem Auto geworfen werden und offene Feuer in Waldnähe sind ebenfalls verboten. Am 11. Juni startet die Fußball-WM in den USA, Kanada und Mexiko. Aber wie sicher sind Fanfeste auch vor dem Hintergrund des Iran-Konflikts? Bundesinnenminister Dobrindt sieht momentan keine konkrete Bedrohungslage, das hat er den Funke-Medien gesagt. Mehr von Uli Reitinger.
2: Wenn Anhänger des Mullah-Regimes Rache üben wollen am verhassten Westen, sind Fanfeste natürlich dankbare Anschlagsziele. Konkrete Warnungen aber gibt es nicht und deswegen sagt Innenminister Dobrindt, es gebe aktuell keinen Anlass, von einer abstrakten in eine konkrete Bedrohungslage zu wechseln. Das aber, so Dobrindt weiter, könne sich jeden Tag ändern.
1: Studierendenvertretungen haben empört auf eine Aussage von Unionsfraktionschef Spahn reagiert. Spahn hatte dem Münchner Merkur gesagt, er sehe derzeit keine finanziellen Spielräume, staatliche Leistungen wie das BAföG zu erhöhen. Der Bundesverband liberaler Hochschulgruppen nannte das angesichts von hohen Mieten und Lebenshaltungskosten einen Schlag ins Gesicht. Der deutsche Tennisspieler Alexander Zverev hat die erste Runde der French Open gewonnen. Der 29-Jährige besiegte den Franzosen Bonzi glatt in 3 Sätzen. In der zweiten Runde trifft Zverev auf den Tschechen Mahatsch. Mit Temperaturen weit über 20 Grad geht es in diesen Sonntagabend. Später in der Nacht ist es entweder klar oder nur leicht bewölkt. Letzte Schauer im Südosten Bayerns klingen ab. Es kühlt ab auf 16 bis 9 Grad. Auch morgen am Pfingstmontag scheint wieder die Sonne mit nur wenigen harmlosen Quellwolken im Tagesverlauf. Die Höchstwerte 26 bis 32 Grad.

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1: Ich bin Gregor Jusse Moser. In weiten Teilen Bayerns liegt die Waldbrandgefahr mittlerweile bei Stufe 4, dem zweithöchsten Wert. Besonders betroffen sind der Nordwesten und die Mitte des Freistaats, meldet der Deutsche Wetterdienst. Zur Wochenmitte droht in einzelnen Regionen sogar die höchste Stufe 5. Das Forstministerium erinnert, im Wald gilt von März bis Oktober Rauchverbot, Zigarettenkippen dürfen nicht aus dem Auto geworfen werden und offene Feuer in Waldnähe sind ebenfalls verboten. Am 11. Juni startet die Fußball-WM in den USA, Kanada und Mexiko. Aber wie sicher sind Fanfeste auch vor dem Hintergrund des Iran-Konflikts? Bundesinnenminister Dobrindt sieht momentan keine konkrete Bedrohungslage, das hat er den Funke-Medien gesagt. Mehr von Uli Reitinger.
2: Wenn Anhänger des Mullah-Regimes Rache üben wollen am verhassten Westen, sind Fanfeste natürlich dankbare Anschlagsziele. Konkrete Warnungen aber gibt es nicht und deswegen sagt Innenminister Dobrindt, es gebe aktuell keinen Anlass, von einer abstrakten in eine konkrete Bedrohungslage zu wechseln. Das aber, so Dobrindt weiter, könne sich jeden Tag ändern.
1: Mit Temperaturen weit über 20 Grad geht es in diesen Sonntagabend. Später in der Nacht ist es entweder klar oder nur leicht bewölkt. Letzte Schauer im Südosten Bayern. Klingen ab. Es kühlt ab auf 16 bis 9 Grad. Auch morgen am Pfingstmontag scheint wieder die Sonne mit nur wenigen harmlosen Quellwolken im Tagesverlauf. Die Höchstwerte 26 bis 32 Grad.

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1: Heute geht's bei uns um ein echtes Stück bayerisches Lebensgefühl. Bier im bayerischen Oberland. Zwischen Bergen, Seen und gemütlichen Wirtshäusern gehört das Bier einfach dazu. Ob süffiges helles, kräftiges Weißbier oder auch mal ein IPA. Wir schauen auf Braukunst, Tradition und natürlich auf die Frage, warum schmeckt ein Bier im Oberland irgendwie einfach besser? Darüber reden wir gleich.
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3: Jawohl.
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3: Jawohl.
2: Bayern,

0: Mir wirkt so selbstverständlich, aber eigentlich ist es ein echtes Kulturgut mit einer unglaublich langen Geschichte. Bei mir sind heute Florian Seiwald, Biersommelier und Brauer vom Garmischer Hof. Hallo.
1: Grüß dich.
0: Dann haben wir den Franz Schubert, Braumeister und Inhaber der Karg-Brauerei in Murnau.
2: Grüß euch.
0: Und dann haben wir noch den Klaus Neubert, Experte für Bierkeller und Biergeschichte.
3: Bis gut, Benot.
0: Ich freue mich, dass ihr heute alle da seid. Bier steht keins am Tisch, wir haben noch Wasser da, noch. Aber wir werden sehen, wie unsere Runde heute hier läuft. Florian, zu dir als Biersommelier, ganz einfach gefragt, was ist Bier eigentlich und wie würdest du jemanden erklären, der noch nie Bier getrunken hat, wie schmeckt Bier?
1: Das ist gleich die schwierigste Frage vorweg. was ist Bier? Ich glaube, das können hier die traditionellen Brauer gleich noch viel besser erzählen. Im Grunde macht man aus gemälzten, also aus gekeimter Gerste Zuckerwasser, die man mit Hefe versetzt, gibt ein bisschen Hopfen mit rein, damit man eine Herbe und eine Haltbarkeit bekommt und macht somit ein wunderbar mundendes Getränk
0: für
1: fast alle Menschen.
0: Wie würdest du sagen, wie schmeckt Bier?
1: Im Idealfall nach Meer.
0: Also. Nicht nach Salzwasser.
1: nein.
0: Franz, Reinheitsgebot gehört zum Bier dazu. Was bedeutet das Reinheitsgebot?
2: Reinheitsgebot ist ja ganz einfach. Wasser, Malz, Hopfen. Und von der Hefe hat man ja früher nichts gewusst. Also heute auch die Hefe dazu. Das gibt's eigentlich auf der ganzen Welt nirgends mehr, nur bei uns. Wir fühlen uns manchmal ein bisschen eingeengt, aber trotzdem stehen wir deutschen Brauer hinter diesem Reinheitsgebot, weil während die Anfänge und wir können immer noch sagen, diese vier Grundstoffe, die sind's und mehr ist nicht drin. Und wenn man in die anderen, gehen wir in die europäischen Länder schaut, die haben eine ganze Liste, was hinein darf. Und das wollen wir eigentlich nicht. Es ist ein ganz übersichtliches Gesetz, ist jetzt 510 Jahre alt und das soll so bleiben.
0: Warum gibt es dieses Reinheitsgebot eigentlich?
2: Ja, da gab es eigentlich zu der Zeit ein paar Gesetze in ein paar Städten, die hat man dann zusammengefasst, 1516. Und es waren also eigentlich damals erstens grausige Zustände, was man alles ins Bier reintun durfte. Und was man auch rein getan hat. Und der andere Grund war, man wollte Getreidearten wie den hochwertigen Weizen ein bisschen schützen und hat also deswegen die Gerste genommen. Aber man hat ja damals Pilsenkraut und giftige Schwammerl, alles Mögliche ins Bier reingehaut. Ja, das war ganz eine gute Sache, denn wie mehr man von solchen Sachen rein hat, desto weniger hat man die teuren Rohstoffe wie Gerste braucht, weil weniger Rohstoffe, weniger Alkohol. Und der Trinker ist dann nicht besoffen worden vom Alkohol, sondern ein bisschen high worden von den Pilzen und von allem möglichen Zeug, was drin war.
0: Das geht ja schon in die Drogenszene.
2: Drum hat man eben dieses Gebot und drum wollen wir es auch.
0: Verstehe ich, okay, da bleiben wir. Jetzt kommen wir aber mal kurz zu der Geschichte. Wie lang, Klaus, weißt du, wie lang die Geschichte Bier und Bierkeller und Brauerei im Oberland zurückgeht?
3: Ja, das war so, dass man früher hat man nur zwischen Michaeli und Georgi brauen dürfen. Das war das sogenannte untergärige Bier. Und das ist dann gekühlt worden in die Keller drunten, weil das hat bei 2 Grad reifen müssen. Und daher haben die Brauereien dann geschaut, dass sie in ihren landwirtschaftlichen Flächen, wo sie gehabt haben, natürlich in einem Kies- und Schwemmland ihre Keller gebaut haben. Und da ist das Bier dann gelagert worden. Natürlich dann zum länger kühlen mit Eis.
0: Jetzt bleiben wir gleich bei dir. Wie kommt man dazu, sich mit der Geschichte Bier und Bierkeller zu beschäftigen?
3: Ja, das ist...
0: Außer die Liebe zum Bier vielleicht als Getränk.
3: Das auch. Aber bei mir ist es so, ich stamme aus einer der letzten Schäffler-Familien in Murnau. Und die Schäffler haben damals auch viel in den Bierkellern zu tun gehabt, weil sie die ganzen Lagerfässer dort unten in Stand gehalten haben. Und wie gesagt, waren auch bei der Eisbringung mit dabei.
0: Mhm. Er macht natürlich Sinn, Bier und Bierlagerung und Fässer, klar. Franz, wie bist du denn zum Bier gekommen?
2: Eigentlich ganz einfach, ich bin in der Brauerei groß geworden. Also mein Großvater hat 1912 die Brauerei in Murnau gekauft. Die war da gerade einmal 13 Jahre alt. Mein Großvater, der Andreas Kalk, hat die also gekauft und seitdem ist die im Familienbesitz. Ich bin die dritte Generation, so am langsam mich zurückziehen. Meine Tochter Viktoria macht es jetzt weiter und schauen wir, wie es so weitergeht. Also und Brauen ist für die Zukunft gar nicht mehr so wohl, muss ich ehrlich sagen. Aber vielleicht kommen wir da später nochmal drauf.
0: Mhm, auf alle Fälle. So, jetzt bei dir, Florian, wie bist du zum Bier gekommen?
1: Also ich habe es immer gern getrunken, schon seit der Pubertät sowieso.
0: Und das schneiden wir raus.
1: Na Quatsch. Verzeihung. Na Quatsch. Ja, ich habe Studium in Bamberg genießen dürfen. Studiumleben war sehr schön und Bamberg weiß, jeder hat eine sehr, sehr hohe Brauereidichte. Und mir hat diese Kultur immer super gut gefallen, dass der Bamberger in seine Brauerei geht, auch nicht nur in die eine, sondern in verschiedene, dass die ihr Bier mit nach Hause genommen haben und ähnliches. Und da es ja in Garmisch-Partenkirchen lange keine Brauerei mehr gegeben hat, habe ich mir gedacht, wir haben ein Hotel, wir hatten die Möglichkeit, die Gastro um- und auszubauen, also zu erweitern. Mhm. Und da hat sich die Möglichkeit gegeben, da eine Hausbrauerei reinzubauen. Und habe gedacht, ist doch eine schöne Sache, machen wir einfach.
0: Mhm. Also man hört, Bier ist nicht nur ein Getränk, es hat auch was mit Tradition zu tun und mit einem, sag ich mal, Zusammensitzen, ein Zusammenkommen. Könnt ihr das so bestätigen oder ist es ja nicht nur, ist ja auch irgendwie eine Kultur hier bei uns?
1: Also definitiv, kennt man ja heute noch und die Diskussion in Bayern finde ich sehr wertvoll, dass ja die Kultur, die Wirtshauskultur und auch die Biergartenkultur gepflegt werden soll. Es gibt ja auch die Bayerische Biergartenverordnung, die das extra regelt, wegen der Kommunikation, weil eben ein Jurist, ein Richter oder wer auch immer, ein Polizist neben einem Maurer sitzen kann am Tisch und die sich austauschen. Also dieser kulturelle Austausch ist, glaube ich, maßgeblich, vor allem in Bayern, für die ganze Geschichte und wie das eben zustande kam, darfst du gleich sagen, mit die Bierkeller geschichtlich kannst du vielleicht übernehmen.
2: Die Geschichte der Bierkeller machen wir später, aber jetzt komme ich schon wieder mit meinem bisschen negativ.
0: Mach doch, Franz.
2: Weil diese schöne Bierkultur, wo wir alle davon träumen, die geht halt immer weiter zurück. Und der Biertrinker, wenn er im Wirtshaus sitzt, entweder er wohnt gleich ringsrum ums Wirtshaus, dann geht's, oder er fährt mit dem Auto, dann trinkt er schon kein Bier mehr. Höchstens dann eben jetzt ein alkoholfreies Bier. Aber da trinkt er halt auch keine drei Maß mehr davon. Oder er trinkt's halt daheim. Und dann ist mit der Geselligkeit vielleicht mit seiner Frau noch ganz nett, aber auf die Dauer fällt ihm da auch was anderes ein.
0: Also Bier ist mehr als nur ein Getränk. Es ist Geschichte, Handwerk und ein Stück Lebensweg. Darüber reden wir gleich weiter.
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1: Heute das wichtige Thema Bier, nicht wegzudenken hier im Oberland, auf gar keinen Fall. Wir wollen es natürlich jetzt nicht mit Alkohol zelebrieren, aber trotzdem ist es Tradition und Brauchtum hier. Wir haben schon ein bisschen darüber geredet, über Reinheitsgebot, wir haben schon gesprochen über Tradition, also dass man zusammenhockt, dass das ein bisschen zurückgeht, einfach auch dem geschuldet ist das falsche Wort, dass wir einfach nicht mehr so viel trinken sollten beim Autofahren, alkoholtechnisch.
2: Nicht so viel, eigentlich gar nichts.
1: Gar nichts, genau. Aber wir haben unsere wunderschönen Biergärten, die wir pflegen und hegen, Klaus.
3: Ja, es war ja früher nur erlaubt, in den Wirtschaften, in den Brauereien Bier zu verköstigen. Man hat damals keine Getränke mehr gehabt, sondern man hat dann höchstenfalls daheim mit einem Krug ist man zur Gassenschenke gegangen und hat das Bier geholt. Und 1812 hat dann der König Max I. mit seinem Minister Montgelas Verordnung erlassen, dass auf den Kellern, auf den Bierkellern Bier zu verköstigen ist. Und da hat man dann auch von Haus aus die Möglichkeit gehabt, weil die Bierkeller ja durch die Sonneneinstrahlung sind die geschützt worden mit Kastanien. Das sind großblättrige und flachwurzelnde Bäume, die also erstens an Schatten spenden und zweitens mit den Wurzeln den Keller nicht kaputt machen. Und das sieht man heute noch, wenn man heute im Biergarten sitzt oder in München in große Brauereikeller, dass man da einen schönen Schatten hat und dass da die Gesellschaft gern zusammenkommt.
1: Mhm. Jetzt ist die ganze Romantik dahin mit den schönen Kastanienbäumen. Man denkt, die stehen da, weil es halt einfach so romantisch ist, da zusammen zu hocken. Aber dabei hat es ja wirklich einen Sinn gehabt. Aber man pflanzt sie heute trotzdem noch, die Kastanienbäume, auch wenn kein Keller drunter ist, oder?
3: Richtig.
1: Was habt ihr bei euch im Biergarten, Florian?
4: Naja, wir haben bloß ganz kleine Kastanienbäume, weil er ja noch nicht so alt ist.
1: Aber er darf ja wachsen.
4: Ja genau, wir bemühen uns.
1: Kann der Stuhl schon mal Schatten kriegen. Franz, bei dir im Biergarten hinten?
2: Nein, das ist also ganz interessant bei uns in Murnau. Da sind die ganzen Brauereien auf der Westseite von der Marktstraße, weil es da einfacher war, Keller zu bauen. Mhm. Und wir sind eine Weißbierbrauerei. Wir sind die einzigen, die auf der Ostseite sind, ohne Keller, weil man fürs Weißbier keinen Bierkeller braucht. Und darum brauchen wir auch keine Kastanien und darum ist also unser Biergarten auch sehr bescheiden.
1: Dafür gibt's Blömmel auf dem Tisch.
2: Blömmel auf dem Tisch und einen Sonnenschirm.
1: So, jetzt wollen wir mal wissen, Bierkeller. Früher, heute, Lagerung gehört ja mit zum Bier. Bevor wir zum Bierbrauen kommen, wir tun das Pferd von hinten aufsatteln. Wir waren schon bei den Biergärten. Bierkeller, wie sieht so einer aus oder wie hat der funktioniert?
3: Ja, also die Bierkeller, die damals gebaut worden sind, sind also auf einem Untergrund gebaut worden sind, der wo ableitend war, damit das Schmelzwasser vom Eis versickern kann. Sie waren so, dass wenn das Eis auf den Fässer drum gegangen ist, hat das die warme Luft nach oben gedrückt und da sind Luftschächte gewesen, dass die warme Luft rauskommt. Und die sind mit schlecht leitenden Ziegel gebaut worden, bis zu einer Stärke von 1 Meter Wandstärke. Also war eine ganz gewaltige Aufgabe, sowas zu machen, zu der Zeit, wo es ja noch keinen Kran, keinen Backer oder irgendwas gegeben hat, ist man da reihenweise mit den Ochsen runtergefallen, hat einen Träger raufgefallen und Ziegel wieder runter zum Bauen. Das war eine riesengroße Aufgabe. Und wie gesagt, wir haben im Murnau etliche große Bierkeller gehabt. Murnau hat damals die schöne Lage gehabt, dass es am Staffelsee war, am Rührsee, am Froschsee. Und da hat man das Eis geschnitten. Das waren die Wintermonate, ab einer Eisstärke von 20 cm. Man hat dann die Blöcke mit Ochsen zu den Bierkeller gefahren, in die Eiseinwurfschächte reingeschmissen. Da drunten sind sie mit Schlägel geklopft worden. Man hat sie zwischen die Fassel reingeschaufelt, hat das Ganze dann wieder mit Wasser übergossen, somit es wieder einen Klumpen gibt, weil der natürlich dann nicht so schnell schmilzt als wir einzelne kleine Teile. Und das Ganze hat eine Kühlung ausgegeben, bis wieder im August, bis in dem Bierkeller kein Eis mehr war.
1: Wahnsinn. Franz, du wolltest was sagen?
2: Das war also der Anfang und das Ende. Ich kann mich noch erinnern, ich war noch dabei beim Eisen, wir waren am Rieksee. Und das war so Mitte der 50er Jahre, da war ich dabei und kann mich noch gut erinnern, da haben sie dann mit einer großen Säge haben sie geschnitten und der stand oben am Eis. Erst hat man das mit Brettern ausmarkiert, wo genau geschnitten werden muss, das Eis. Dann hat der geschnitten. Und ich habe dann als Bub gefragt, ja, ich kenne das bloß, dass hinten und vorn einer anzieht an der Säge. Dann haben sie gesagt, ja klar, da sitzt einer im Wasser drin und der zieht dagegen. Dann habe ich gesagt, da warte jetzt, bis der raufkommt. Und dann hat der Brauer gesagt, da hinten, da schau mal, da kommt jetzt gerade einer. Dann habe ich mich umgedreht und gesagt, jetzt ist er rausgestiegen, jetzt siehst du ihn nicht mehr.
1: Wie lange hast du das geglaubt?
2: Ja, vielleicht eine Stunde. Ja, also wir haben dann einen Eiskeller. Der Eiskeller steht noch, ist aber total entkernt. Aber ich kann mich noch erinnern, dass der riesengroße Eisblock da drin war. Und den hat man den ganzen Sommer immer rausgekratzt. Mhm. Und da sind ja also jetzt Tanks drin bei uns.
1: Mhm. Florian, wenn du das so hörst.
4: Ich mag Tradition. Also wir stehen als Tradition. Ich bin ja auch vierte Generation bei uns im Haus. Ich finde sowas immer schön. Ein bisschen schade, dass ich nicht sowas erzählen kann, aber ich glaube, ich bin ja heute auch in der Runde, um ein bisschen für das Modernere auch zu stehen und Ähnlichem. Aber ich höre die Geschichte natürlich sehr, sehr gern an.
1: Mhm. Kommen wir mal von dem Bierkeller nochmal zum Bier überhaupt. Wie wurde früher gebraut und heute?
2: Ja? Fangen wir mal von ganz früher an.
1: Du machst ganz früher und du machst dann heute.
2: Also ganz früher, das Älteste, was man bisher im Zusammenhang mit Bier gefunden hat. Man hat also jetzt an der Grenze von der Türkei eine Ortschaft ausgegraben. Das soll die erste der Welt gewesen sein, wo sich die Menschheit sesshaft gemacht hat. Und man hat in diesem alten Dorf auch schon ein Steingefäß gefunden, wo man also Bier gebraut hat. Mhm. Also gleichzeitig fast zu der Ernte des Getreides hat man das irgendwie haltbar machen müssen. Und das ist irgendwie natürlich entstanden und das hat man halt dann probiert und der Erfolg war da. Ich bin froh, dass ich das Zeug nicht trinken muss. Geschmeckt hat es ganz sicher nicht, aber lustig gemacht hat es wahrscheinlich.
1: Ja, wahrscheinlich, genau. Aber das, ich hab auch natürlich ein bisschen nachrecherchiert. 5000 Jahre. Ägypten und so weiter, glaube ich, ja?
4: Ja, genau.
1: Okay, aber wie wurde bei uns früher im Oberland gebraut und wie braut man heute? Hat sich da viel geändert? Ist das ganz anders von der Brauerei, also vom Brauen selbst?
4: Also die Technik hat sich natürlich sehr verändert, ist klar. Heutzutage hat man, ich sehe es manchmal wie einen großen Thermomix, der dir verschiedene Temperaturen macht und fährt. Man braucht diverse Rasten, wo Eiweiße arbeiten können. Kann der Franz noch ein bisschen mehr dazu sagen oder so. Mhm. Auf jeden Fall darf man die Temperaturen teilweise eine halbe Stunde halten, länger, kürzer, je nach Rezept. Und ganz früher war das gar nicht möglich. Also man hat ja auf dem offenen Feuer keine Temperatur halten können. Mhm. Und da ging schon mal so los. Nennt man heutzutage noch Dekoktionsverfahren. Man hat quasi das Bier, man hat immer einen Teil des Bieres rausgenommen, den aufgeheizt, wenn es das richtige Volumen war, wieder zurückgetan in das Bier und dann hatte man in dem Bottich die nächste Temperaturstufe. Hat wieder was rausgenommen, während das wieder aufgekocht hat, hatte man die Rast in dem großen Bottich und konnte es wieder reinleeren, hatte die nächste Temperaturstufe, die es braucht. Und das ist traditionelle Verfahren, eben Dekoktion. Wir wenden das zum Beispiel auch noch an, im Hausbier und beim Weißbier bei uns, weil ich einfach als Bio-Brauerei immer die Tradition, darum habe ich so gern zurückgehört, gewahrt, aber ich sage, wir dann handwerklich brauen, wir haben noch sehr viele Kugelhähne, wir machen auf, auch eine offene Vergärung, ähnlich wie jede Weißbierbrauerei, glaube ich, oder? Also, ja, auf jeden Fall. Ich weiß nicht, ob jede, aber alle, die ich kenne zumindest.
2: Die wenigsten.
4: Schon, oder? Also, ist auch wichtig, macht ja dann Flaschengärung hinten nach und sowas. Und, also wir für diese Biere, was heißt imitiere, ich mache mir das immer noch nach, auch in der modernen Brauanlage. Und wenn ich jetzt ein IPA oder was anderes mache, nutze ich die moderne Technik und fahre eigentlich, lass die Maschine eher das jetzt in dem Fall im Maischprogramm durchfahren und Ähnlichem. Also da hat sich also auch natürlich von der Technik, aber auch von der Art und Weise und dem Verfahren des Brauens einiges geändert.
2: Mhm. Sagen wir mal, der Hauptunterschied waren ja die Materialien, mit denen man gebraut hat. Also früher nur Steintrüge. Dann kam ewig lang das Holz, also Holzfass, Holzbottich.
1: Schäffler.
2: Und dann ist man langsam zu den Metallen übergegangen, dass man also eine Pfanne gehabt hat, Eisenpfanne, die man unten mit Feuer einschüren konnte. Und dann kam eben der Edelstahl und heute ist eine Brauerei nur ein riesiges Edelstahllager.
1: Wie so ein Alltag von einem Braumeister oder Biersommelier ausschaut, das hören wir gleich.
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1: Heute wichtiges Thema. Bier gehört einfach zum Oberland dazu. Biergärten, auch eine große Tradition. Da hockt man ja gern zusammen unter den Kastanien. Wir wissen jetzt schon, dass Kastanien nicht nur romantisch sind, sondern aus einem wichtigen Grund gepflanzt wurden. Zum Schattenspenden von Bierkellern zum Beispiel auch. Aber wir sind schon in der Brauerei gelandet, haben von irgendwelchen Kesseln gehört und dann von den Fässern und so weiter. Jetzt würde ich aber gerne kurz wissen, wie viel Bier hat man früher so am Tag getrunken? Kann man das in Liter sagen?
2: Es kann man in Liter.
1: Klaus lacht schon drüben.
2: Mein Großvater hat immer behauptet, er hat 15 Liter getrunken am Tag. Aber wie gesagt, es war fast nur Arbeitszeit. Bei der Musterung habe ich angegeben, ich trinke 3 Liter. Und da hat mich der Arzt recht komisch angeschaut, weil habe ich also schon, 2-3 Liter unterschlagen. heute, ein Bierfahrer trinkt 0. Im Betrieb, bei mir muss ich sagen, wenn einer mal probiert, wir müssen ja teilweise probieren, ist vorgeschrieben, aber wir bringen keine halbe zusammen mehr unter der Arbeit.
1: Mhm. Aber früher hat man schon mehr getrunken.
2: Ja.
1: Ja, okay.
2: Kann ich bestätigen. Weil wenn ich zurückdenke, das war meine erste Handlung als Lehrling, bin in den Lagerkeller gekommen und dann hat mir mein Brauer damals erzählt, wie geht Zwickeln. Zwickel ist ein kleines Hähnchen an einem Bierfass. Mhm. Und aus diesem Hähnchen hat man Bier gezapft zum Probieren. Mhm. Und das war meine erste Aufgabe, Maßkrug, Zwickeln. Und dann ist man, das war ja eiskalt, das Bier. Das hat man dann in ein Holzfass gestellt, da war heißes Wasser drin, hat man den Maßkrug da reingestellt. Im Übrigen, es gab in Andex kein anderes Gefäß als einen Maßkrug. Also irgendwie halb Liter oder Schoppengas gab's nicht. Also diesen Maßkrug hat man dann da in diese Schaffe gestellt und da musste der Lehrling genau aufpassen, dass diese Temperatur nachher gestimmt hat. Das die angenehme Trinktemperatur in einem eiskalten Lagerkeller, also da bist du ja bei 0 Grad, also da unten rumkupft und dann hat man das also schön temperiert und dann habe ich meinen Brauer da die erste Maß bis zur Brotzeit gereicht, die wir dann miteinander getrunken haben. Damals war ich 16.
1: So, dann kommen wir mal zur Pubertät. Da hast du ja schon gesagt, du magst ja Bier auch schon seit der Pubertät. Wie schaut denn bei dir so ein Alltag aus?
3: Mei, wir sind ja jetzt eine kleine Hausbrauerei. Das heißt, ich braue alle 2 Wochen für 2,5 Tage. Mhm. Dazwischen werden das Bier umgepumpt vom Gären in den Lagertank oder von der Hauptgärung in die Nachgärung und ähnliches. Das passiert eigentlich immer zwischendrin. Wir schenken ja auch aus die Tanks aus, ein paar Randbiere aus Fässern, ganz normale Keckfässer. Das heißt, bei mir ist das eher dann noch ein Umpumpen. Mhm. Weil ich bin ja, das sage ich mal, kein Vollberufsbrauer. Brauche ich bei uns in der Brauerei nicht. Ich meine, was du jetzt noch nicht gesagt hast, abfüllen ist natürlich auch ein großer Aspekt, glaube ich, von der Brauerei, der sehr, sehr viel Zeit, Platz, Kosten einnimmt. Mhm. Also in der normalen, das spare ich mir alles. Also wir füllen ein kleines Handbier, 0,33er Flaschen, netterweise bei Karg ab.
1: Alle, ja, schon wieder verbandelt, wie immer.
2: Genau. Das haben wir vorher nicht gewusst.
3: Genau, weil ihr das Bio-Helle habt und da muss man auch wieder aufpassen. Mir darf nicht jeder abfüllen und immer wenn ihr Bio-Helles abfüllen, darf ich einen Tank hinten dranhängen. Also das spare ich mir. Und mein Sohn hat jetzt seinen ersten Minijob bei uns mit 15. Der füllt jetzt die großen Flaschen, die 0,75er und die Partyfassel und das macht jetzt mein Sohn als erster Minijob.
1: Gut, den frage ich jetzt nicht, ob er schon probiert. Klaus?
3: Begleitetes Trinken auch in der Gastro ab 14.
1: Ah ja, siehst du, dann begleitetes Fahren, begleitetes Trinken, jetzt wird's echt wild. Klaus, wir haben jetzt hier gerade vom Florian gehört, dass das Abfüllen ist auch ein großer Arbeitsbereich, also braucht auch Zeit. Wir haben uns ja ein bisschen unterhalten. Wie war das denn früher? Wie hat man früher Bier transportiert? Du hast irgendwie was erzählt, man musste mit seinem Bierkrug Bier holen.
4: Ja, wie gesagt, also früher hat es die Gassenschenke gegeben. Da hat der Vater einen Bub zur Wirtschaft geschickt und hat gesagt, jetzt holst du mal ein Maß mit dem Krug. Und dann ist der Bub an der Gassenschenke angestanden, da ist der Schuber aufgegangen und dann hat man den Krug reingelangt, ist er abgefüllt worden und der Bub hat ihn wieder mit heimgetragen. Und beim Heimgehen hat der Bub natürlich schon 2-3 Schluck genommen, sodass beim Vater daheim nicht mehr die volle Masse angekommen ist.
1: Wie ist es dann weitergegangen von der Gassenschenke? Wie wurde das transportiert? Wann hat man angefangen abzufüllen und hat dann jeder seinen eigenen Bierkeller gehabt oder wie war das?
4: Ja, in die Bierkeller waren ja die sogenannten Lagerfässer drin, die sind bis zu 7000 Liter groß gewesen. Mhm. Und die sind ja da nie rausgekommen, sondern die sind da verfüllt worden und drunten hat man dann 50er Fässel abgefüllt aus den großen Fässern. Die sind dann raufgefahren worden in einem sogenannten Aufzug, war in jedem Bierkeller. Da waren draußen Ochsen gestanden, die haben das Seil angezogen und dann ist der Aufzug raufgekommen. Und dann hat man die 50er Fässel dann zu den Wirtschaften und zu den Brauereien, zu den Gaststätten gefahren.
1: Mhm. Und dann ab in den Kühlschrank?
4: Genau.
1: Und du hast
2: nichts
1: also, geschockt. Also jetzt kommt Geto.
4: Also das heißt, man hat es dann gefahren und hat ja in die Wirtschaften hat es dann auch noch kleine Keller gegeben, wo jetzt das gekühlt worden ist. Später sind dann, wo das Bier in die Flaschen verfüllt worden ist, hat man dann in die Wirtschaften einen sogenannten Eisschrank gehabt, also keinen Kühlschrank, Strom hat man ja noch nicht gehabt, sondern einen Eisschrank und der Eisschrank, da sind die Flaschen drin gewesen und an der Seite ist auch gebrochenes Eis verfüllt worden, sodass in der Zeit, wo die Wirtschaft offen gehabt hat, das Bier immer kühl war.
1: Also bräuchte man bei uns gar nicht singen, wann wird mal endlich wieder Sommer, sondern man bräuchte echt immer Winter, damit man ein gescheites kaltes Bier kriegt. Jetzt muss ich nochmal ganz kurz zum Florian. Wir sprechen hier die ganze Zeit über Brauerei, Tradition, wie war das früher? Du bist auch Biersommelier. Ich glaube, Franz, deine Tochter auch, gell? Die ist auch
2: richtig.
1: Biersommelier.
2: Sommelier,
1: Entschuldigung. Stimmt. Ich kenne so vom Wein her. Was macht so ein Biersommelier?
3: Naja, als erstes mal eine Ausbildung, sonst darf er sich gar nicht so nennen. Mhm. Also ich hatte eine Zeit, da war ich noch ganz glücklich, ich durfte eine Woche zu Dömenz, also nach Gräfelfing und eine Woche nach Österreich in einem Bierkulturhaus. Da darf ich mich sogar Diplom-Biersommelier schimpfen, weil in Österreich, die legen immer so Wert auf diese Titel, also da ist es ein Diplom, in Deutschland ist es bloß ein Biersommelier. Viktoria ist anders. Diplom-Biersommelier, also die gibt's heute nicht mehr.
1: Gut.
3: Und ja, was macht man? Man beschäftigt sich eigentlich primär mit dem Endprodukt. Also man verkostet verschiedene Biere, Bierstile. Also Grundvoraussetzung ist, dass man eben offen ist für alles, was so da ist. Natürlich auch Reinheitsgebot, Verbrechen international werden da verköstigt.
1: Oh.
3: Ja, natürlich, weil außer in Deutschland, Bayern ist er noch strenger. In Deutschland kann man ja sehr, sehr viel machen. Also es gibt ja die sogenannten Naturbrauer, die sagen, wir sind lieber für ein Naturgesetz. Das heißt, warum darf ich keine Tannenzweige oder ähnliches?
1: Sind wir gleich wieder bei den Schwammerl, pass nur auf.
3: Ja, genau. Koriandersamen reinmachen, belgisches Wit, hat Orangenschale, Koriandersamen drin und ähnliches. Also warum darf ich das nicht tun? Aber ein großes Thema ist, das Reinheitsgebot endet in dem Moment, wo wir Bier machen. Das heißt, in dem Moment, wo wir Hefe in die Würze schmeißen, ist der Steuertatbestand erfüllt und wir müssen dem Zoll melden und dann ist es Bier ab dem Moment. Und was danach während der Gärung und allem Möglichen passiert mit dem Produkt, ist leider nicht geregelt. Und das ist eigentlich so ja ein Aspekt der reden wir jetzt mal nicht so viel drüber.
1: Welche Bierarten gibt es eigentlich generell? Wir haben hier obergärig, untergärig. Wer macht?
3: Ich hab da sogar was mitgebracht. Das sind die gängigen Bierstile eines Biersommeliers. Das kann sich noch, also ich weiß nicht, ob ihr es hört, ich habe das jetzt davor gehalten. Wenn wir das nachher filmen, das sind die gängigen Bierstile, heb's mal so, eines Biersommeliers mit den Farben. Das ist auch wieder ein Thema. Wir begutachten die Farbe, natürlich den Schaum.
1: Also wir haben hier einen Farbfächer, der ist von gelb bis braun, dunkelbraun, fast schwarz.
3: Genau, und da stehen alle typischen Dinge. Also ich glaube, wir können es nachher mal ein Foto oder könnt das einblenden.
1: Ja.
3: Das sind die klassischen gängigen Bierstile.
1: Ah, Bierstile,
3: geht
1: okay.
3: Noch weiter. Wir haben einen Hopfenfächer, das sind nur die Hopfengeschmäcke vorn und hinten voll.
1: Okay, und das ist dann doch ein bisschen mehr als nur Hopfen und Malz.
3: Und am Ende kommt sowas raus, wo man alle möglichen Nuancen, was man rausschmeckt, alles bewerten kann. Also vom Biskuit über Popcorn bis hin zu Gummibärchen, klassische Zitrone, Mandarine ist üblich. Klassisch im bayerischen Weißbier natürlich definiert sich über die Banane.
1: Was macht das in deinem Ohr, Franz? Ich wollte gerade sagen. Naja,
2: jetzt müssen wir mal, wie sind wir eigentlich zu sowas gekommen, dass wir da jetzt so ein Riesensortiment haben? Wir haben vor 30 Jahren noch uns bemüht, nicht nur die Amis, sondern auch wir in Deutschland, dass wir, nachdem also das mit dem Eis weg war, hat man ein haltbares Bier produzieren müssen. Mhm. Haltbar heißt, das hat locker, also da habe ich nie mitgemacht, aber heute müssen die Biere 2 Jahre halten, dürfen sich geschmacklich nicht verändern. Also hat man die so hinfrisiert, möglichst alles rausgekommen, was noch wirklich noch was geschmeckt hat, und also ein haltbares Getränk gemacht. Und diese haltbaren Getränke waren also irgendwann einmal, hat eigentlich mit einem tollen Bier nichts mehr zu tun. Und die Ami waren eigentlich die Ersten, die gesagt haben, unser Bier, jetzt haben sie die natürlich noch in der Light-Version gehabt, eisgekühlt. Der Ami hat also nach dem Rasenmähen das aus der Tiefkühltruhe rausgezogen und hat dann da das eisgekühlte Dosenbier getrunken. Und dann gab's eben dann Brauer, die gesagt haben, so kann es nicht sein. Und dann kamen Ideen, was können wir machen? Und das haben wir gesehen, was man alles machen kann.
1: Mhm. Aber was ist denn obergärig, was ist untergärig? Es gibt Weißbier und es gibt Helles. Darf ich das so ganz grob sagen? Es gibt Starkbier, richtig?
2: Genau. Da haben wir wieder sehr viel untereinander gemischt.
1: Moment. Mach halt mir es ganz einfach mal, für alle, die keine Bierexperten sind.
3: Es gibt wenig in Deutschland übliche obergärige Biere. Also es ist ein Weißbier, ein Kölsch, ein Alt und vielleicht ein Berliner Weiße.
1: Kölsch mag ich auch gerne.
3: Mehr obergärige haben wir nicht. Also ich wüsste jetzt, kann üblich in Deutschland sein, die hier gebraut oder traditionell sind. Der Rest ist eigentlich untergärig. Klassisches Lagerbier, also helles Lager, du hast ja gesagt, die Bierstadt war seinerzeit auch einmal Hamburg wegen dem Export, die hatten die größten Brauereien, die größte Welt, da hat man das Export für den Export gemacht, deswegen die Lagerfähigkeit, die wir gerade gehört haben. Ein IPA ist nichts anderes, das sollte nach Indien geschippert werden, also hat man es besonders stark und besonders viel gehopft, weil das alles verlängert die Haltbarkeit.
1: Ah, okay.
3: Und also da können wir sehr, sehr viele Geschichten noch erzählen, was übrigens auch für ein Biersommelier typisch ist. Wir sollen die ganzen Geschichten weitertragen, um Interesse fürs Bier zu wecken.
1: Mhm. Wir reden gleich weiter. Nochmal ganz kurz zur Lagerung dann. Wie groß waren überhaupt Bierkeller, Eiskeller und was macht das Bier heute?
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1: Und wir sind heute zu Hause beim Bier. Bei mir zu Gast immer noch Florian Seiwald, Franz Schubert und Klaus Neubert. Bier hat sich verändert, haben wir gehört, aber wir haben immer noch das Reinheitsgebot, Gesetz. Gebot oder Gesetz? Gebot, hier in Bayern besonders. Also früher, wir haben festgestellt, früher wurde deutlich mehr Bier getrunken. Und zwar nicht nur nach Feierabend, sondern auch teilweise auf Baustellen. Ich meine, da wurde ja früher auch so ein Kasten Bier, ist da mal am Tag leicht weggegangen. Jetzt wollte ich mal ganz kurz, kennt ihr die sogenannte Maurerflasche?
2: Mhm, natürlich.
1: Was ist da die Bedeutung von?
3: Das muss ich erzählen, weil ich eine Flaschenfüllerei habe.
1: Mhm.
3: Und Maurerflaschen waren also erst einmal Bügelverschlussflaschen, die auf jeder Baustelle waren. Also das Erste, was man an einer Baustelle gemacht hat, Anliefern des Kühlschranks. Und der wurde aufgefüllt. Und diese Maurerflaschen, die haben die Maurer oder sonstigen Handwerker auf dem Bau immer dabei gehabt. Und die waren dann anschließend Mörtel verspritzt. Die waren teilweise einzementiert, auf jeden Fall Sternvolldreck. Und das waren früher einige Prozentsätze, die man in so einer Füllerei aussortieren hat müssen. Und wenn wir noch ganz fleißig waren, da haben wir die von Hand geputzt und dann sind die nochmal gereinigt worden und dann hat man die wieder hernehmen können. Wie ich so die ersten Füllereien auch in Murnau angeschaut habe, da haben wir immer noch Maurerflaschen aussortiert. Diese Maurerflasche gibt es nicht mehr.
1: Weil das ist ein Spezi.
3: Ja, es gibt aber auch keine so dreckerte Speziflaschen. Es gibt hier und da mal einen Maler, der mal da drauf spritzt. Aber auch diese Flaschen werden ja heute nicht mehr von Augenschein aussortiert, sondern über eine vollautomatische Kontrollanlage. Und die schmeißt die Flaschen raus. Aber die schmeißt bei uns keine Maurerflaschen mehr raus, weil es die nicht mehr gibt.
1: Mhm. Gibt es denn noch den Haustrunk?
2: Ja, sowieso. Ja, ich mehr damit, also jeder Mitarbeiter, der direkt mit dem Brauen oder Brauprozess bis zum Verkauf, sage ich mal, der Flasche zu tun hat, hat einen zoll- und steuerfreien Haustrunk, also ein Anrecht drauf. Und der ist auch von der Einkommensteuer befreit, also gibt es einen Freibetrag dafür.

0: Ja, schon ein Grund, warum der Vater seinen Bub in Brauerei in die Lehre geschickt hat, dass er daheim dann einen Hausdrang kriegt. Das waren also schon triftige Gründe zur Berufswahl.
1: Dann muss er nicht immer wegschicken, dass er nochmal an Mass holt, bevor er wieder halb leer ankommt mit dem Bier.
2: Ja, wir haben ja gehört, dass man beim Brauen oder beim Arbeiten schon sehr viel getrunken hat und dann nochmal 3 Liter mit heim an jedem Arbeitstag bei der 6-Tage-Woche. Ist schon was, also da kann man einmal was abgeben.
1: Ich wollte gerade sagen, da brauchst du, also ich meine, da trinkst du doch kein Wasser mehr, da trinkst du auch nur noch Bier.
2: Ja, war ja auch gesund. Deswegen hat man ja Bier im Grunde erfunden, also haben wir das eigentlich schon gesagt, ich glaube nicht. Bier wurde ja im Anführungszeichen erfunden, als die Menschheit sesshaft geworden ist, weil man hat dann festgestellt, in den Flüssen und so, das Wasser wird immer mehr verunreinigt, also musste man in irgendeiner Form fermentieren, um genießbar zu machen. Und die erste Form oder eine der Formen war halt nun mal Getreide, was fermentiert hat. Es gibt natürlich die Weine, dann hat man Obst fermentiert und was weiß ich alles. Aber das ist ja der ganze Ursprung. Und es gab ja früher, waren die Biere natürlich nicht so hochtechnisch wie heute und hatten einen viel wesentlich weniger Alkohol, also viel geringeren Alkoholgehalt. Und man konnte wirklich einen ganzen Tag Bier trinken. Also wenn ich so ein 1,5% oder 2,3%iges Bier bei körperlich schwerer Arbeit trinke, passiert wahrscheinlich nicht viel.
1: Das wird dann wieder, wenn man gerade ausgeschwitzt und dann ist eigentlich,
2: genau. Und man weiß ja, alkoholfreie Weißbier war das erste, gilt als isotonisches Getränk. Also es ist,
1: stimmt, die Sportler, gell? Die trinken das auch.
2: Ja. Die Nebenwirkung ist halt der Alkohol und wenn man halt aber jetzt einen relativ geringen Prozentsatz hat, also ist jetzt der Trend auch zu so fast alkoholfrei mit 1, irgendwas Prozent. Weil alkoholfrei ist halt relativ schwierig, braucht entweder einen technischen Prozess oder Pasteurisierung.
1: Oder schmeckt nicht.
2: Das ist, ja, da können wir jetzt lang drüber philosophieren.
1: Okay, aber nicht mit dem Biersommelier, ich bin ja nicht wahnsinnig. Jetzt, Klaus, du kommst aus einer alten Schäffler-Familie, also Schäffler, also hier Fässer bauen, irgendwann ging das auch zurück mit den, sag ich mal, die Fässer zu bauen in dieser Menge. Jetzt haben wir schon gehört, Bier wird auch nicht mehr so viel getrunken, aber lass uns noch mal ganz kurz in den Bierkeller schauen. Wie groß waren denn eigentlich so Bierkeller? Weil ich habe die Frage, muss ich noch stellen, wie groß war so ein Keller und hatte jeder so einen Keller?
3: Also es war so, im Monner ist ja, gibt's eine geologische Trennlinie, die ist ungefähr bei der Mariensäule von Ost nach West. Unterhalb ist Nagelfluh und oberhalb ist Kies- und Schwemmland.
1: Dazu muss man da sagen, dass Nagelfluh fast nicht zu bearbeiten ist.
3: Ganz genau. Und deswegen waren alle Keller im Norden vom Vormonner. Und die größeren Brauereien haben alle einen gehabt, einen großen. Und es hat 8 sehr große gegeben. Davor sind 2 verschüttet worden. Mhm. 6 sind noch vorhanden. Und die sind alle in einer Tiefe von 7 bis 9 Meter. Und der größte ist 260 Quadratmeter groß. Also das ist eine riesengroße Fläche. Wir haben aber auch einen Keller gehabt in Mona, der ist leider verschüttet worden. Der war doppelstöckig und war der tiefste Keller mit 16 Meter.
1: Wahnsinn. Und was ist heute in solchen Kellern drinnen? Also viele haben, glaube ich, irgendwelche Kessel inzwischen drin stehen wahrscheinlich, oder?
3: Nein, die Keller sind ja alle im Privatbesitz und werden also nicht mehr genutzt, die sind leer.
1: Die stehen einfach da?
3: Ja.
1: Okay, aber du gibst Führungen, glaube ich, gell?
3: Ja, man kann in einen noch reingehen, und zwar zum Murnau drum, da wird ja ein Theater gespielt und den kann man sich noch anschauen.
1: Mhm. Jetzt habe ich dich gefragt, ob du Führungen gibst. Also wenn ich jetzt sage, so, jetzt will ich doch mal wissen, was wir da alles so geredet haben, kann man sich sowas bei euch auch anschauen, Florian oder Franz?
2: Ja, also ich habe ja auch gerade eine Brauereiführung gehabt bei Kark Levy und wir machen auch jeden Mittwoch eigentlich in der Regel bei uns im Garmischer Hof. Da wird halt viel Bier verkostet, also immer unsere Biere, viel Geschichte erzählt, also ganz viel von dem, was wir heute angeteasert haben, machen wir immer so 1,5 Stunden. Mhm. Und also gibt's eigentlich fast in jeder Brauerei hat man die Möglichkeit, da mal rein zum Schauen. Und was ich schön finde, das bietet, glaube ich, mittlerweile jeder immer mal wieder an.
1: Franz, bei euch auch?
0: Ja, wir machen es jetzt, wollen es verstärkt machen. Ich war ein bisschen, ja, nicht so begeistert davon. Ich war auch immer auf der Gentleite beschäftigt und darum habe ich also meine Führungen machen dürfen. Aber jetzt wollen wir es bei uns und das Ganze ein bisschen ausbauen mit unserem neuen Wirt vom Breistüberl zusammen auch mal ein bisschen was machen.
1: Ah, siehst du, Victoria bringt da frischen Wind rein. Ja, so schaut's aus.
0: Genau.
1: So, jetzt will ich aber noch ganz kurz persönlich von euch was wissen.

0: Was macht für, fange ich bei dir an, Klaus. Was macht für dich ein richtig gutes Bier aus?
1: Richtig gutes Bier, das kann man beschreiben. In Anführungsstrichen, das muss nur laufen, wie will.
0: Gut. Franz?
2: Ja, schmecken muss. Aber es muss schon gut ausschauen, es muss gut riechen, es muss einen schönen Schaum haben. Also mir stellen da schon ein bisschen andere Ansprüche.
0: So, wie willst du das toppen, Florian?
3: Mit meinem eigentlich allerersten Satz, die Drinkability, sagt man neumodern unter den Sommeliers, man muss einfach Lust auf mehr Bier kriegen danach, wenn man fertig ist.
0: Darf ich euch jetzt eigentlich fragen, welches Bier bei euch im Kühlschrank steht? Ist das immer das eigene oder hat man ein anderes Lieblingsbier?
3: Bei mir sind immer 6, 7 verschiedene Biere, die ich nicht kenne oder geschenkt bekommen habe.
2: Das Bier von meiner Frau, das ist das Weißbier, das steht aber nur im Naturkeller. Also die trinkt es relativ sehr warm. Seitdem wir also unser untergäriges Helles haben, bin ich verpflichtet, das immer zu trinken. Zu testen und sagen, jetzt ist gut, jetzt kann man da vielleicht noch ein bisschen was drehen oder so.
0: Jetzt bin ich gespannt, weil das ist der einzige, der keine Brauerei daheim hat.
2: Den Frauen auch nicht.
1: Nachdem ich ja kein Weißbiertrinker bin und damit auch nicht das Kalkweißbier trinke, steht bei mir nur das Bier aus der ältesten Brauerei Münchens im Kühlschrank, 1328 von der Augustiner Brauerei.
0: Der August. So, mit dem August verabschieden wir uns. Vom Reinheitsgebot bis zum Craft-Bier, vom Bierkeller bis zum Biergarten. Da hat der Klaus noch was anzubringen, stimmt, ein wichtiges Zitat.
1: Also, es ist ja so, wir haben ja früher viel über die Bierkeller geredet und über die Eiskeller. Und es gibt einen sehr schönen Spruch von den alten Brauer, der heißt: Mit Eis stopf deine Keller voll, wenn dein Bier gelingen soll.
0: Ich glaube, das lassen wir so stehen. So, dann sage ich danke an Florian Seibald, danke an Franz Schubert und danke an Klaus Neuwert. Spaß hat's gemacht. Prost! Und alles zum Nachlesen, Nachhören und wie man melzt, gibt's auf Zeit fürs Oberland. Also, Dankeschön.

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4: Ich bin Gregor Jusse Moser. In weiten Teilen Bayerns liegt die Waldbrandgefahr mittlerweile bei Stufe 4, dem zweithöchsten Wert. Betroffen sind besonders der Nordwesten und die Mitte des Freistaats, meldet der Deutsche Wetterdienst. Zur Wochenmitte droht in einzelnen Regionen sogar die höchste Stufe 5. Das Forstministerium erinnert, im Wald gilt von März bis Oktober Rauchverbot, Zigarettenkippen dürfen nicht aus dem Auto geworfen werden und offene Feuer in Waldnähe sind ebenfalls verboten. Studierendenvertretungen haben empört auf eine Aussage von Unionsfraktionschef Spahn reagiert. Spahn hatte dem Münchner Merkur gesagt, er sehe derzeit keine finanziellen Spielräume, staatliche Leistungen wie das BAföG zu erhöhen. Der Bundesverband Liberaler Hochschulgruppen nannte das angesichts von hohen Mieten und Lebenshaltungskosten einen Schlag ins Gesicht. Die Ukraine hat nach massiven russischen Luftangriffen auf Kiew und andere Regionen eine Dringlichkeitssitzung im UN-Sicherheitsrat beantragt. Das Außenministerium fordert eine starke internationale Antwort auf die Angriffe. Dabei sind in der gesamten Ukraine mindestens 4 Menschen getötet und rund 100 verletzt worden. Russland hat auch den Einsatz einer Oreshnik-Hyperschallrakete bestätigt. Die Geldstrafen für den FC Bayern und den VfB Stuttgart könnten nach den Fanprotesten beim Pokalfinale sechsstellig werden. Der DFB hat bestätigt, dass sich der Kontrollausschuss des Verbandes mit der Pyroshow beider Fanlager beschäftigen wird. Mehr von Babette Büchner.
5: Mit Bannern und Sprechchören hatten die Fans ihrem Ärger über den DFB Luft gemacht. Zum Abschluss der Aktion sorgten beide Fanlager dann mit massiver Pyrotechnik für eine Spielunterbrechung. Das erhöht die Geldstrafe deutlich. Wie die großen Transparente und die vielen Fackeln überhaupt ins Berliner Olympiastadion kommen konnten, ist unklar.
4: Mit Temperaturen weit über 20 Grad geht es in diesen Sonntagabend. Später in der Nacht ist es entweder klar oder nur leicht bewölkt. Letzte Schauer im Südosten Bayerns klingen ab. Es kühlt ab auf 16 bis 9 Grad. Auch morgen am Pfingstmontag scheint wieder die Sonne mit nur wenigen harmlosen Quellwolken im Tagesverlauf. Die Höchstwerte 26 bis 32 Grad. 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
1: Ich bin Gregor Jusse Moser. In weiten Teilen Bayerns liegt die Waldbrandgefahr mittlerweile bei Stufe 4, dem zweithöchsten Wert. Betroffen sind besonders der Nordwesten und die Mitte des Freistaats, meldet der Deutsche Wetterdienst. Zur Wochenmitte droht in einzelnen Regionen sogar die höchste Stufe 5. Das Forstministerium erinnert, im Wald gilt von März bis Oktober Rauchverbot, Zigarettenkippen dürfen nicht aus dem Auto geworfen werden und offene Feuer in Waldnähe sind ebenfalls verboten. Studierendenvertretungen haben empört auf eine Aussage von Unionsfraktionschef Spahn reagiert. Spahn hatte dem Münchner Merkur gesagt, er sehe derzeit keine finanziellen Spielräume, staatliche Leistungen wie das BAföG zu erhöhen. Der Bundesverband Liberaler Hochschulgruppen nannte das angesichts von hohen Mieten und Lebenshaltungskosten einen Schlag ins Gesicht. Mit Temperaturen weit über 20 Grad geht es in diesen Sonntagabend. Später in der Nacht ist es entweder klar oder nur leicht bewölkt. Letzte Schauer im Südosten Bayerns klingen ab. Es kühlt ab auf 16 bis 9 Grad. Auch morgen am Pfingstmontag scheint wieder die Sonne mit nur wenigen harmlosen Quellwolken im Tagesverlauf. Die Höchstwerte 26 bis 32 Grad.

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1: Ich bin Gregor Jusse Moser. Das lange heiße Pfingstwochenende genießen viele im oder am Wasser. Es war heute oft voll an den Seen und in Frei- und Schwimmbädern. Die Deutsche Lebensrettungsgesellschaft warnt jedoch vor der Gefahr tödlicher Badeunfälle. Mehr von Tanja Wagner.
2: So mancher Bademeister durfte die Tage mit einem mulmigen Gefühl am Beckenrand sitzen. Denn noch immer gibt es laut DLRG viel zu viele Nichtschwimmer im Land. In etlichen Schwimm- und Freibädern gilt mittlerweile die Regel, ohne Bronzeabzeichen geht's ohne erwachsene Begleitung auch nicht hinein. Große Gefahren lauern auch an unbeaufsichtigten Badestellen.
1: Bei den nächtlichen russischen Angriffen auf Kiew sind auch die dortigen Studios der ARD und der Deutschen Welle beschädigt worden. Wie beide Rundfunkanstalten mitteilten, befanden sich keine Mitarbeiter in den Studios. Es seien jedoch Fenster zu Bruch gegangen, Technik zerstört worden und Wände eingestürzt. Der Deutsche Journalistenverband sprach von einem Angriff Russlands auf die unabhängige Berichterstattung. In Füssen hat die Polizei zwei Hunde aus einem überhitzten Auto gerettet. Die Tiere waren gestern am frühen Abend über längere Zeit in dem Fahrzeug eingesperrt. Gegen die 71-jährige Besitzerin läuft jetzt ein Ermittlungsverfahren wegen eines möglichen Verstoßes gegen das Tierschutzgesetz. Die Polizei erinnert nochmal, Kinder und Tiere sollten bei hohen Temperaturen nicht im Auto gelassen werden, auch nicht bei geöffnetem Fenster. Der deutsche Tennisspieler Alexander Zverev hat die erste Runde der French Open gewonnen. Der 29-Jährige besiegte den Franzosen Bonzi glatt in 3 Sätzen. In der zweiten Runde trifft Zverev auf den Tschechen Mahac. Nach einem sommerlichen Tag ist es in der Nacht entweder klar oder nur leicht bewölkt in Bayern. Letzte Schauer im Südosten Bayerns klingen ab. Es kühlt ab auf 16 bis 9 Grad. Auch morgen am Pfingstmontag scheint wieder die Sonne mit nur wenigen harmlosen Quellwolken im Tagesverlauf. Die Höchstwerte 26 bis 32 Grad.

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1: Ich bin Gregor Jusse Moser. Das lange heiße Pfingstwochenende genießen viele im oder am Wasser. Es war heute oft voll an den Seen und in Frei- und Schwimmbädern. Die Deutsche Lebensrettungsgesellschaft warnt jedoch vor der Gefahr tödlicher Badeunfälle. Mehr von Tanja Wagner.
2: So mancher Bademeister durfte die Tage mit einem mulmigen Gefühl am Beckenrand sitzen. Denn noch immer gibt es laut DLRG viel zu viele Nichtschwimmer im Land. In etlichen Schwimm- und Freibädern gilt mittlerweile die Regel, ohne Bronzeabzeichen geht's ohne erwachsene Begleitung auch nicht hinein. Große Gefahren lauern auch an unbeaufsichtigten Badestellen.
1: In Füssen hat die Polizei zwei Hunde aus einem überhitzten Auto gerettet. Die Tiere waren gestern am frühen Abend über längere Zeit in dem Fahrzeug eingesperrt. Gegen die 71-jährige Besitzerin läuft jetzt ein Ermittlungsverfahren wegen eines möglichen Verstoßes gegen das Tierschutzgesetz. Die Polizei erinnert nochmal, Kinder und Tiere sollten bei hohen Temperaturen nicht im Auto gelassen werden, auch nicht bei geöffnetem Fenster. Nach einem sommerlichen Tag ist es in der Nacht entweder klar oder nur leicht bewölkt in Bayern. Letzte Schauer im Südosten Bayerns klingen ab. Es kühlt ab auf 16 bis 9 Grad. Auch morgen am Pfingstmontag scheint wieder die Sonne mit nur wenigen harmlosen Quellwolken im Tagesverlauf. Die Höchstwerte 26 bis 32 Grad.

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1: Ich bin Gregor Jusse Moser. Das lange heiße Pfingstwochenende genießen viele im oder am Wasser. Es war heute oft voll an den Seen und in Frei- und Schwimmbädern. Die Deutsche Lebensrettungsgesellschaft warnt jedoch vor der Gefahr tödlicher Badeunfälle. Mehr von Tanja Wagner.
2: So mancher Bademeister dürfte die Tage mit einem mulmigen Gefühl am Beckenrand sitzen. Denn noch immer gibt es laut DLRG viel zu viele Nichtschwimmer im Land. In etlichen Schwimm- und Freibädern gilt mittlerweile die Regel, ohne Bronzeabzeichen geht's ohne erwachsene Begleitung auch nicht hinein. Große Gefahren lauern auch an unbeaufsichtigten Badestellen.
1: Bei den nächtlichen russischen Angriffen auf Kiew sind auch die dortigen Studios der ARD und der Deutschen Welle beschädigt worden. Wie beide Rundfunkanstalten mitteilten, befanden sich keine Mitarbeiter in den Studios. Es seien jedoch Fenster zu Bruch gegangen, Technik zerstört worden und Wände eingestürzt. Der Deutsche Journalistenverband sprach von einem Angriff Russlands auf die unabhängige Berichterstattung. In Füssen hat die Polizei zwei Hunde aus einem überhitzten Auto gerettet. Die Tiere waren gestern am frühen Abend über längere Zeit in dem Fahrzeug eingesperrt. Gegen die 71-jährige Besitzerin läuft jetzt ein Ermittlungsverfahren wegen eines möglichen Verstoßes gegen das Tierschutzgesetz. Die Polizei erinnert nochmal, Kinder und Tiere sollten bei hohen Temperaturen nicht im Auto gelassen werden, auch nicht bei geöffnetem Fenster. Der deutsche Tennisspieler Alexander Zverev hat die erste Runde der French Open gewonnen. Der 29-Jährige besiegte den Franzosen Bonzi glatt in 3 Sätzen. In der zweiten Runde trifft Zverev auf den Tschechen Mahatsch. Nach einem sommerlichen Tag ist es in der Nacht entweder klar oder nur leicht bewölkt in Bayern. Letzte Schauer im Südosten Bayerns klingen ab. Es kühlt ab auf 16 bis 9 Grad. Auch morgen am Pfingstmontag scheint wieder die Sonne mit nur wenigen harmlosen Quellwolken im Tagesverlauf. Die Höchstwerte 26 bis 32 Grad. 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
1: Ich bin Justin Hamm. In weiten Teilen Bayerns liegt die Waldbrandgefahr mittlerweile bei Stufe 4, dem zweithöchsten Wert. Besonders betroffen sind der Nordwesten und die Mitte des Freistaats, meldet der Deutsche Wetterdienst. Zur Wochenmitte droht in einzelnen Regionen sogar die höchste Stufe 5. Das Forstministerium erinnert, im Wald gilt von März bis Oktober Rauchverbot, Zigarettenkippen dürfen nicht aus dem Auto geworfen werden und offene Feuer in Waldnähe sind auch verboten. In der SPD gibt es Widerstand gegen mögliche Kürzungen beim Elterngeld. Fraktionsvize Dagmar Schmidt hat sich im Spiegel dagegen ausgesprochen, das Elterngeld pauschal zu kürzen. Familienpolitik müsse verlässlich und planbar bleiben. Hintergrund: Finanzminister Klingbeil hat alle Ministerien zu Einsparungen verpflichtet. Familienministerin Prien hatte deshalb eine Verkürzung der Bezugsdauer oder niedrigere Leistungen ins Spiel gebracht. Nach einem richtig sommerlichen Tag ist es jetzt in der Nacht entweder klar oder nur leicht bewölkt bei uns in Bayern. Letzte Schauer im Südosten klingen ab, es kühlt ab auf 16 bis 9 Grad. Auch morgen am Pfingstmontag scheint wieder die Sonne mit nur wenigen harmlosen Wolken im Tagesverlauf. Die Höchstwerte 26 bis 32 Grad.

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1: Ich bin Justin Hamm. Die Geburtenrate sinkt seit Jahren. Nun wird über mögliche Kürzungen beim Elterngeld gesprochen. Familienministerin Prien von der CDU hatte diese ins Spiel gebracht. Der Koalitionspartner warnt. SPD-Politikerin Schmidt sagte dem Spiegel nun, Familienpolitik dürfe kein Steinbruch für kurzfristige Haushaltskonsolidierung sein. Familien müssten planen und sich auf die Politik verlassen können. Erst hatte US-Präsident Trump Hoffnung auf Fortschritte in den Friedensverhandlungen mit dem Iran gemacht. Einen Tag später tritt er nun auf die Bremse. Er habe seine Vertreter angewiesen, nichts zu überstürzen, schrieb Trump auf Truth Social. Nach Darstellung iranischer Medien gibt es auch noch Uneinigkeit in ein oder zwei Punkten. Größter Streitpunkt dürfte die Kontrolle über die Straße von Hormuz sein. Die gesamte Weltwirtschaft ist von dieser Meeresenge abhängig. Ein Regionalzug mit über 300 Passagieren ist am Abend in der Nähe von Ingolstadt evakuiert worden. Der Zug sei kurz vor 19 Uhr auf Höhe Stammham im Landkreis Eichstätt stehen geblieben, so die Polizei. Der Grund ist noch unklar. Ein großes Aufgebot an Rettungskräften kümmerte sich um die Passagiere. Diese wurden mit Bussen über die A9 weitergebracht. In der Basketball-Bundesliga gibt's zwei entscheidende Spiele im Kampf ums Playoff-Halbfinale. Würzburg hat die Serie gegen Bonn ausgeglichen. Nach dem 82-70 Sieg steht es nun 2-2. Und auch Berlin hat gegen Vechta Spiel 5 erzwungen durch ein 85-79. Die Entscheidungen fallen jeweils am Mittwoch. München und Bamberg hatten es schon ins Halbfinale geschafft. Nach einem richtig sommerlichen Tag ist es jetzt in der Nacht entweder klar oder nur leicht bewölkt bei uns in Bayern. Letzte Schauer im Südosten klingen ab, es kühlt ab auf 16 bis 9 Grad. Auch morgen am Pfingstmontag scheint wieder die Sonne mit nur wenigen harmlosen Wolken im Tagesverlauf. Die Höchstwerte 26 bis 32 Grad. Ja!

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1: Ich bin Justin Hamm. Die Geburtenrate sinkt seit Jahren. Nun wird über mögliche Kürzungen beim Elterngeld gesprochen. Familienministerin Prien von der CDU hatte diese ins Spiel gebracht. Der Koalitionspartner warnt. SPD-Politikerin Schmidt sagte dem Spiegel nun, Familienpolitik dürfe kein Steinbruch für kurzfristige Haushaltskonsolidierung sein. Familien müssten planen und sich auf die Politik verlassen können. Ein Regionalzug mit über 300 Passagieren ist am Abend in der Nähe von Ingolstadt evakuiert worden. Der Zug sei kurz vor 19 Uhr auf Höhe Stammham im Landkreis Eichstätt stehen geblieben, so die Polizei. Der Grund ist noch unklar. Ein großes Aufgebot an Rettungskräften kümmerte sich um die Passagiere. Diese wurden mit Bussen über die A9 weitergebracht. Nach einem richtig sommerlichen Tag ist es jetzt in der Nacht entweder klar oder nur leicht bewölkt bei uns in Bayern. Letzte Schauer im Südosten klingen ab. Es kühlt ab auf 16 bis 19 Grad. Auch morgen am Pfingstmontag scheint wieder die Sonne mit nur wenigen harmlosen Wolken im Tagesverlauf. Die Höchstwerte 26 bis 32 Grad.
2: Ja.

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1: Ich bin Justin Hamm. In Deutschland hat es 2025 einen neuen Einbürgerungsrekord gegeben. Die Union will da jetzt dagegen steuern. CDU-Politiker Trohm forderte in der Welt am Sonntag, die Einbürgerungsfrist wieder auf 8 Jahre zu verlängern und die doppelte Staatsbürgerschaft abzuschaffen. Beides war in den Koalitionsverhandlungen mit der SPD nicht durchsetzbar. Auch Hessens Innenminister Posek will die Mehrstaatlichkeit auf Ausnahmefälle begrenzen. Immer wieder fallen in der Nähe von US-Präsident Trump Schüsse. Gestern in unmittelbarer Nähe des Weißen Hauses. Der Angreifer wurde von Sicherheitskräften getötet, ein Passant wurde verletzt. Trump dankte nun den Sicherheitskräften. Tina Eck berichtet.
2: An einer Straßenkreuzung nicht weit vom Weißen Haus hatte ein Mann auf Secret Service Beamte geschossen, die daraufhin zurückfeuerten. Ein Motiv ist noch unklar, aber Trump schrieb, der Angreifer habe eine gewalttätige Vergangenheit gehabt und sei vom Weißen Haus besessen gewesen. Nach den Schüssen war das ganze Gelände und Umfeld abgeriegelt worden. Trump verbringt das Feiertagswochenende hier in Washington.
1: Eine Gleitschirmpilotin hat einen unglaublichen Unfall mit einem Kleinflugzeug erlebt und das Ganze live gefilmt. Auf den Aufnahmen, die die Österreicherin auf Instagram hochlud, ist zu sehen, wie eine Cessna über ihrem Kopf vorbeirast und den Gleitschirm zerfetzt. Die 44-Jährige konnte den Rettungsschirm auslösen und sicher landen. Der Unfall passierte am Samstag bei Zell am See. Die Polizei ermittelt nun gegen die Piloten des Flugzeugs. Ein recht erfolgreicher Auftakt für die deutschen Teilnehmenden beim zweiten Tennis-Grand-Slam des Jahres, den French Open. Deutschlands Nummer 1 Alexander Zverev erledigte seine Erstrundenaufgabe in Paris ohne Probleme 3:0 gegen den Franzosen Benjamin Bonzi. Tamara Korpatsch gewann gegen die Spanierin Sara Sorribes-Tormo glatt in 2 Sätzen. Jannik Hanfmann musste sich nach einem 1:3 gegen Hamad Medjedovic aus Serbien verabschieden. Sommerliche Tage und eine sommerliche Nacht mit teils Tiefstwerten von 16 Grad. In manchen Alpentälern geht's bis auf 9 Grad runter. Am Pfingstmontag scheint dann wieder durchweg die Sonne. Im Tagesverlauf bilden sich ein paar wenige harmlose Wolken. Die Temperaturen steigen auf 26 bis 32 Grad. Am Dienstag ändert sich daran wenig. Am Mittwoch gibt's mit einer schwachen Kaltfront vor allem im Süden wieder mehr Wolken und auch einzelne Schauer und Gewitter.

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1: Ich bin Justin Hamm. In Deutschland hat es 2025 einen neuen Einbürgerungsrekord gegeben. Die Union will da jetzt dagegen steuern. CDU-Politiker Trohm forderte in der Welt am Sonntag, die Einbürgerungsfrist wieder auf 8 Jahre zu verlängern und die doppelte Staatsbürgerschaft abzuschaffen. Beides war in den Koalitionsverhandlungen mit der SPD nicht durchsetzbar. Auch Hessens Innenminister Posek will die Mehrstaatlichkeit auf Ausnahmefälle begrenzen. Eine Gleitschirmpilotin hat einen unglaublichen Unfall mit einem Kleinflugzeug erlebt und das Ganze live gefilmt. Auf den Aufnahmen, die die Österreicherin auf Instagram hochlud, ist zu sehen, wie eine Cessna über ihrem Kopf vorbeirast und den Gleitschirm zerfetzt. Die 44-Jährige konnte den Rettungsschirm auslösen und sicher landen. Der Unfall passierte am Samstag bei Zell am See. Die Polizei ermittelt nun gegen die Piloten des Flugzeugs. Sommerliche Tage und eine sommerliche Nacht mit teils Tiefstwerten von 16 Grad. In manchen Alpentälern geht's bis auf 9 Grad runter. Am Pfingstmontag scheint dann wieder durchweg die Sonne. Im Tagesverlauf bilden sich ein paar weniger harmlose Wolken. Die Temperaturen steigen auf 26 bis 32 Grad. Am Dienstag ändert sich daran wenig. Am Mittwoch gibt's mit einer schwachen Kaltfront vor allem im Süden wieder mehr Wolken und auch einzelne Schauer und Gewitter.

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1: Ich bin Justin Hamm. Internationale Friedensmissionen sind derzeit stark in Gefahr. Das zeigt ein Bericht des Stockholmer SIPRI-Instituts. Demnach gab es in den vergangenen 25 Jahren nie so wenige UN-Blauhelme und andere Einsatzkräfte bei Friedensoperationen wie zuletzt. Kollegin Julia Weschenbach, was sind die Gründe dafür?
2: Ein perfekter Sturm aus finanziellen und politischen Faktoren, sagen die Forscher. Allein den UN-Blauhelmen fehlten im vergangenen Jahr 2 Milliarden US-Dollar. Die USA schulden den Vereinten Nationen Milliarden an Mitgliedsbeiträgen, unter anderem für die Friedensmissionen. Die Finanzprobleme könnten dramatische Folgen haben. Mehr Konflikte, die die zivile Bevölkerung härter treffen.
1: In weiten Teilen Bayerns liegt die Waldbrandgefahr mittlerweile bei Stufe 4, dem zweithöchsten Wert. Besonders betroffen sind der Nordwesten und die Mitte des Freistaats, meldet der Deutsche Wetterdienst. Zur Wochenmitte droht in einzelnen Regionen sogar die höchste Stufe 5. Das Forstministerium erinnert, im Wald gilt von März bis Oktober Rauchverbot. Die Geburtenrate sinkt seit Jahren. Nun wird über mögliche Kürzungen beim Elterngeld gesprochen. Familienministerin Prien von der CDU hatte diese ins Spiel gebracht. Der Koalitionspartner warnt nun. SPD-Politikerin Schmidt sagte dem Spiegel, Familienpolitik müsse planbar und verlässlich sein. Kimi Antonelli ist in der Formel 1 weiter nicht zu stoppen. Der 19 Jahre alte Italiener hat in Kanada sein 4. Rennen in Folge gewonnen. In Montreal fuhr der Mercedes-Pilot vor Lewis Hamilton im Ferrari und Max Verstappen im Red Bull über die Ziellinie. Antonellis Teamkollege und WM-Kontrahent George Russell schied mit einem Motorschaden aus. Der deutsche Nico Hülkenberg im Audi kam nicht in die Punkte, er wurde 12. Sommerliche Tage und eine sommerliche Nacht mit teils Tiefstwerten von 16 Grad. In manchen Alpentälern geht's bis auf 9 Grad runter. Am Pfingstmontag scheint dann wieder durchweg die Sonne. Im Tagesverlauf bilden sich ein paar wenige harmlose Wolken. Die Temperaturen steigen auf 26 bis 32 Grad. Am Dienstag ändert sich daran wenig. Am Mittwoch gibt's mit einer schwachen Kaltfront vor allem im Süden wieder mehr Wolken und auch einzelne Schauer und Gewitter.

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1: Ich bin Justin Hamm. Internationale Friedensmissionen sind derzeit stark in Gefahr, das zeigt ein Bericht des Stockholmer SIPRI-Instituts. Demnach gab es in den vergangenen 25 Jahren nie so wenige UN-Blauhelme und andere Einsatzkräfte bei Friedensoperationen wie zuletzt. Kollegin Julia Weschenbach, was sind die Gründe dafür?
2: Ein perfekter Sturm aus finanziellen und politischen Faktoren, sagen die Forscher. Allein den UN-Blauhelmen fehlten im vergangenen Jahr 2 Milliarden US-Dollar. Die USA schulden den Vereinten Nationen Milliarden an Mitgliedsbeiträgen, unter anderem für die Friedensmissionen. Die Finanzprobleme könnten dramatische Folgen haben. Mehr Konflikte, die die zivile Bevölkerung härter treffen.
1: In weiten Teilen Bayerns liegt die Waldbrandgefahr mittlerweile bei Stufe 4, dem zweithöchsten Wert. Besonders betroffen sind der Nordwesten und die Mitte des Freistaats, meldet der Deutsche Wetterdienst. Zur Wochenmitte droht in einzelnen Regionen sogar die höchste Stufe 5. Das Forstministerium erinnert, im Wald gilt von März bis Oktober Rauchverbot. Sommerliche Tage und eine sommerliche Nacht mit teils Tiefstwerten von 16 Grad. In manchen Alpentälern geht's bis auf 9 Grad runter. Am Pfingstmontag scheint dann wieder durchweg die Sonne. Im Tagesverlauf bilden sich ein paar wenige harmlose Wolken. Die Temperaturen steigen auf 26 bis 32 Grad. Am Dienstag ändert sich daran wenig. Am Mittwoch gibt's mit einer schwachen Kaltfront vor allem im Süden wieder mehr Wolken und auch einzelne Schauer und Gewitter. 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
1: Ich bin Justin Hamm. Internationale Friedensmissionen sind derzeit stark in Gefahr. Das zeigt ein Bericht des Stockholmer SIPRI-Instituts. Demnach gab es in den vergangenen 25 Jahren nie so wenige UN-Blauhelme und andere Einsatzkräfte bei Friedensoperationen wie zuletzt. Kollegin Julia Weschenbach, was sind die Gründe dafür?
2: Ein perfekter Sturm aus finanziellen und politischen Faktoren, sagen die Forscher. Allein den UN-Blauhelmen fehlten im vergangenen Jahr 2 Milliarden US-Dollar. Die USA schulden den Vereinten Nationen Milliarden an Mitgliedsbeiträgen, unter anderem für die Friedensmissionen. Die Finanzprobleme könnten dramatische Folgen haben. Mehr Konflikte, die zivile Bevölkerung härter treffen.
1: In weiten Teilen Bayerns liegt die Waldbrandgefahr mittlerweile bei Stufe 4, dem zweithöchsten Wert. Besonders betroffen sind der Nordwesten und die Mitte des Freistaats, meldet der Deutsche Wetterdienst. Zur Wochenmitte droht in einzelnen Regionen sogar die höchste Stufe 5. Das Forstministerium erinnert, im Wald gilt von März bis Oktober Rauchverbot. Die Geburtenrate sinkt seit Jahren. Nun wird über mögliche Kürzungen beim Elterngeld gesprochen. Familienministerin Prien von der CDU hatte diese ins Spiel gebracht. Der Koalitionspartner warnt nun. SPD-Politikerin Schmidt sagte dem Spiegel, Familienpolitik müsse planbar und verlässlich sein. Kimi Antonelli ist in der Formel 1 weiter nicht zu stoppen. Der 19 Jahre alte Italiener hat in Kanada sein viertes Rennen in Folge gewonnen. In Montreal fuhr der Mercedes-Pilot vor Lewis Hamilton im Ferrari und Max Verstappen im Red Bull über die Ziellinie. Antonellis Teamkollege und WM-Kontrahent George Russell schied mit einem Motorschaden aus. Der Deutsche Nico Hülkenberg im Audi kam nicht in die Punkte, er wurde Zwölfter. Sommerliche Tage und eine sommerliche Nacht mit teils Tiefstwerten von 16 Grad. In manchen Alpentälern geht's bis auf 9 Grad runter. Am Pfingstmontag scheint dann wieder durchweg die Sonne. Im Tagesverlauf bilden sich ein paar wenige harmlose Wolken. Die Temperaturen steigen auf 26 bis 32 Grad. Am Dienstag ändert sich daran wenig. Am Mittwoch gibt's mit einer schwachen Kaltfront vor allem im Süden wieder mehr Wolken und auch einzelne Schauer und Gewitter.